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0: Guten Tag. Okay, wir machen das. Aber ich brauche alle meine Monsters hier.
1: Genau,
0: ich brauche deine Energie. Ich brauche deine Helfer.
1: Kannst alle Party-People hier.
0: We say,

0: Dankeschön.
1: Wow. Vielen, vielen, vielen Dank an euch. Ihr seid
0: danke,
1: wirklich.
0: Danke. Wir haben 90er Musik gemacht. Für 25 Jahre. Das ist 90er. Aber ohne ein geiles Publikum, so wie euch, da ist keine 90er.
1: Das stimmt.
0: So, ich gebe meine Herz und sage vielen Dank zu alle hier. Dankeschön.
1: Ein Riesenapplaus zu euch, wirklich. Dankeschön.
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3: Wir leben hier im wunderschönen Weilendorf, das in Stuttgart liegt. Stuttgart liegt wiederum in Baden-Württemberg. Und wie jeder weiß, ist Baden-Württemberg ein Bundesland in Deutschland. Und dass Deutschland in Europa liegt, weiß doch auch jedes Kind. Dass es auf unserer wundervollen Erde 7 Kontinente gibt, ist bestimmt auch jedem bekannt. Und warum erzählen wir euch das? Weil es auf jedem Kontinent, in jedem Land und Regionen unterschiedliche und spannende Kulturen gibt. Und das ist heute unser Thema.
4: Herzlich willkommen zu unserer Radiosendung Ohrwurm-Alarm. Wir sind die Gemeinschaftsschule Weilendorf. Das Thema lautet Kulturen an unserer Schule.
3: Dafür haben wir Berichte eingesprochen, coole Interviews mit unserer Schulleitung geführt und unsere Klassenlehrerinnen kamen auch zu Wort. Wir wünschen euch viel Spaß bei unserer Sendung. Hallo.

0: Ihr hört die Radiosendung Ohrwurmalarm von der Gemeinschaftsschule Weilimdorf. Mein Name ist Safia.
1: Mein Name ist Diana und wir haben gerade unsere Klassenlehrerin am Mikrofon. Frau Wiedmeier, können Sie sich bitte einmal vorstellen?
2: Hallo zusammen, ich heiße Manuela Wiedmeier und bin die Klassenlehrerin der Klasse 7a der Gemeinschaftsschule Weilimdorf und unterrichte die Fächer Mathe, Informatik und Sport.
0: Wie lange sind Sie denn schon an unserer Schule?
2: Seit dem Schuljahr 2014-2015.
1: Und was haben Sie davor gemacht, Frau Wiedmeier?
2: Ich habe in Ludwigsburg studiert, 3 Jahre lang. Dann habe ich mein Referendariat in Sindelfingen gemacht. Danach war ich 1 Jahr in Renningen an einem Gymnasium und dann durfte ich an die Gemeinschaftsschule Weilimdorf.
0: Welche Fächer haben Sie denn studiert?
2: Ich habe die Fächer Sport, Mathematik und Informatik studiert. Sport, weil ich einfach schon immer sehr, sehr gerne Sport gemacht habe. Ich habe früher Fußball gespielt, habe 15 Jahre lang geturnt und ich wollte den Schülern einfach vermitteln, dass Sport zum Alltag dazugehört. Vor allen Dingen hatte ich tatsächlich früher eine Lehrerin im Sportunterricht, die immer nur zugeschaut hat und ich hatte mir immer vorgenommen, dass ich aktiv mitarbeite und die Schüler im Sportunterricht motivieren möchte. Informatik hat mich einfach interessiert und Mathe, muss ich ehrlich gestehen, habe ich machen müssen, weil wir ein Hauptfach studieren mussten. Englisch fiel direkt raus, Deutsch auch, also habe ich Mathe gemacht. Ich war selber in Mathe auch nicht so gut in der Schule. Aber ich meine, genau deswegen bin ich eine gute Mathelehrerin, weil ich Mathe dann etwas anders rüberbringen kann, als wenn ich davon ausgehe, dass Mathe ja so einfach ist.
1: Dann kommen wir jetzt zu unserem Hauptthema, nämlich Kulturen an unserer Schule. Frau Wiedmeier, wie sind wir überhaupt darauf gekommen?
2: Diese Woche ist ja bei uns die Sport- und Kulturwoche und wir sind die Gruppe der Radiosendung und haben uns für das Thema Kulturen entschieden, da es zum einen natürlich auch unsere Sport- und Kulturwoche etwas widerspiegelt und wir so Inhalte der Schule und die Schüler näher unter die Lupe nehmen können. Wir hatten am Anfang des Jahres den Dejan Simonovic vom LMZ Stuttgart hier, der mit uns programmiert hat. Und wir fanden das so toll und hatten ihn dann darauf angesprochen, ob er nicht auch Zeit hätte in der Sportwoche und Sport- und Kulturwoche für uns hier. Dann hat er mich auf den Rainer aufmerksam gemacht, dem ich 10 Minuten später angerufen habe und er für uns die Zeit aufbringen konnte, heute mit uns hier zu sein und eine Radiosendung aufzunehmen.
1: Können Sie uns etwas mitteilen, was Sie über den Thema Kultur an unserer Schule wissen?
2: Da ich ja jetzt auch schon über 10 Jahre hier an der Schule bin, weiß ich schon so ein bisschen. Was ich immer noch im Hinterkopf habe, war, dass wir letztes Jahr an der Tafel mit der 6a damals noch die Nationalitäten der einzelnen Schüler aufgelistet haben und wir waren bei 23 verschiedenen von 24 Schülern.
0: Geografie ist einer unserer Stärken an unserer Schule. Können Sie uns vielleicht mitteilen, wer von unseren Schülern oder Schülerinnen am weitesten in unsere Schule gekommen ist?
2: Oh wow, was für eine Frage. Da würde ich tatsächlich unseren Schulleiter befragen, weil der ist auch gleichzeitig Geografielehrer. Ich weiß es tatsächlich absolut nicht.
1: Ja, da haben Sie schon vorgegriffen. Wir werden in dieser Sendung auch die Schulleitung befragen. Frau Wiedmeier, haben Sie persönlich einen kulturellen Hintergrund?
2: Tatsächlich ja. Mein kultureller Hintergrund ist von väterlicher Seite Armenien.
0: Könnten Sie uns vielleicht mitteilen, wie wichtig Ihnen kulturelle Vielfalt an unserer Schule ist?
2: Ich finde tatsächlich, dass diese kulturelle Vielfalt genau das unsere Schule ausmacht. Wir sind so viele verschiedene Individuen hier. Wir lernen voneinander, sei es vom Essen, von den Tänzen, von der Musik, von allem etwas. Und genau das macht unsere Gemeinschaftsschule Weilimdorf hier aus.
1: Können Sie uns sagen, wo Sie schon mal in Urlaub waren und was Ihnen dort kulturell gefallen hat?
2: Ja, sehr gern. Also ich liebe Italien. Und vor allen Dingen liebe ich in Italien diese Gelassenheit, die die Menschen an den Tag bringen. Dass es dort diese Mittagspausen gibt, wo sich die Menschen wirklich 2 Stunden einfach hinlegen oder nichts tun. Das fehlt mir hier in Deutschland. Alle sind im Stress, Alle haben immer irgendetwas zu tun. Keiner hat Zeit für

0: Hauptsächlich, aber nur beim Autofahren, im Radio.
1: Da wir eine Radiosendung machen, welchen Musikwunsch dürfen wir Ihnen denn jetzt erfüllen?
0: Darf ich mir wirklich ein Lied wünschen?
1: Selbstverständlich, deswegen haben wir Sie auch gefragt.
0: Ihr wisst ja noch, im Februar an der Faschingszeit bin ich mit der Bluetooth-Box durchs Schulhaus gelaufen und habe den Gute-Laune-Song laufen lassen. Genau diesen würde ich mir wünschen, und zwar Gute Laune von Großstadtengel.
2: Ja, dann kriegen wir jetzt alle wieder gute Laune, so wie damals im Februar. Frau Wiedmeier, vielen Dank fürs Interview und wir wünschen Ihnen weiterhin viel Spaß auf der Gemeinschaftsschule Wallendorf.
0: Ein großes Dank natürlich auch an euch zwei, Diana und Safia aus der 7a. Und im Hintergrund möchte ich mich noch ganz herzlich bei Tom aus der 10a bedanken, der die Technik übernommen hat.
3: Hey!

0: Wir sind die Gemeinschaftsschule Weilimdorf und haben das Thema Kulturen in unserer Schule gewählt, weil wir das Thema sehr interessant finden. Wo liegt überhaupt die Gemeinschaftsschule Weilimdorf? Die Schule liegt in Stuttgart-Nord neben Ditzingen und Gerlingen. Außerdem liegt in Weilimdorf das schöne Schloss Solitude. Wir sind 540 Schüler und Schülerinnen, außerdem 51 Lehrkräfte und Sozialarbeiter.
1: Was ist denn überhaupt Kultur? Kultur ist Religion, Kunst, Musik, Weltanschauungen, Nationalität, Literatur, Theater, Essgewohnheiten, Tradition, Werte und Normen.
2: In der Kunst malen Menschen Bilder, zeichnen, gestalten Skulpturen oder fotografieren. Zu Kulturen gehören auch Theater, dort spielen Schauspieler verschiedene Rollen und erzählen Geschichten. Auch Tanzen ist Kultur. Menschen drücken damit Gefühle oder Hoffnungen aus.
3: Insgesamt stammen die Schüler und Schülerinnen unserer Schule aus 24 verschiedenen Ländern. Diese Vielfalt macht unsere Schule zu einem Ort, an dem unterschiedliche Kulturen aufeinandertreffen und ein respektvolles Miteinander gelebt werden kann. 60 Kinder stammen vom Kontinent Asien, außerdem haben wir 16 Kinder, die aus Afrika kommen. 475 Kinder haben ihre Wurzeln in Europa.

0: Ein Kind an unserer Schule kommt aus Nordamerika. Zusätzlich haben 24 Kinder eine doppelte Staatsangehörigkeit.
1: Europa ist flächenmäßig einer der kleineren Kontinente, besteht jedoch aus vielen verschiedenen Ländern und Kulturen. Asien ist der größte und zugleich bevölkerungsreichste Kontinent der Erde. Afrika zeichnet sich durch seine große kulturelle und sprachliche Vielfalt aus. Dort werden über 2000 verschiedene Sprachen gesprochen. Trotz dieser Unterschiede besuchen alle Schülerinnen und Schüler gemeinsam unsere Schule. Genau das zeigt, wie vielfältig unsere Schulgemeinschaft ist. Unterschiedliche Kulturen, Sprachen und Traditionen bereichern unseren Schulalltag und bieten die Möglichkeit, voneinander zu lernen und gegenseitig Respekt zu fördern.
2: Mein Name ist Leonardo.
3: Und mein Name ist Domenico. Wir kommen aus Bella Italia.
2: Aus Italien kommt Pizza, Pasta und Espresso. Berühmte Künstler waren zum Beispiel Michelangelo, Leonardo da Vinci und Eros Ramazzotti. Rom ist die Hauptstadt von Bella Italia und dort steht auch das Kolosseum. Wichtigste Sportart ist Fußball. Und obwohl die Männer zu den letzten drei WMs nicht aufgetaucht sind, sind wir doch viermal Weltmeister geworden.

0: Hey Dear Delilah ist ein Song von Plain White Tees. Leonardo und ich durften mit Frau Greb und Frau Bäuerle ein Interview führen. Das hört ihr jetzt.
1: Herzlich willkommen zurück bei Ohrwurm-Alarm. Ich heiße Leonardo.
0: Und ich heiße Mahé. Bei uns sitzen zwei Lehrerinnen, die dürfen sich jetzt gerne kurz vorstellen. Frau Greb, fangen Sie bitte an.
2: Hallo liebe Mahé, hallo lieber Leonardo, vielen Dank, dass wir bei euch zu Gast sein dürfen. Wir freuen uns sehr. Mein Name ist Katharina Greb. Ich bin an der Schule seit 2012 Lehrerin und unterrichte die Fächer Deutsch, Biologie und katholische Religion und inzwischen auch Musik und BK.
1: Das sind aber viele Fächer. Wieso so viele?
2: Leonardo, das ist eine gute Frage. Letztendlich ist es so, dass mir das Arbeiten mit euch Kindern wahnsinnig viel Spaß macht. Ich habe versucht, möglichst viel in meiner Klasse tätig zu sein und dann habe ich vom Herrn Arndt die Erlaubnis bekommen, auch noch BK und Musikfachfremd zu unterrichten. Und daher habe ich jetzt dieses Jahr das Vergnügen, die Fächer auch noch mitmachen zu dürfen.
0: Frau Bäuerle, stellen Sie sich jetzt bitte auch mal kurz vor.
3: Also mein Name ist Simone Bäuerle. Ich bin seit circa 5 Jahren jetzt an der Schule hier und momentan unterrichte ich die Fächer Deutsch, Englisch, Geschichte und Französisch.
0: Was unterrichten Sie da fachfremd?
3: Ich habe die Fächer Deutsch, Englisch und Geschichte studiert und fachfremd unterrichte ich Französisch.
0: An unserer Schule wird auch wirklich Französisch gelernt?
3: Ja, an unserer Schule wird Französisch gelernt, weil auch an unserer Schule ganz viele Kinder sind, die vielleicht vorhaben, später Abitur zu machen. Und zum Abitur braucht man 2 Fremdsprachen. Deswegen unterrichten wir hier Französisch.
1: Was für Fächer haben Sie eigentlich studiert, Frau Greb?
2: Ich durfte in Tübingen und in Schwäbisch Gmünd mein absolutes Lieblingsfach Biologie studieren. Und dann habe ich noch Deutsch dazu genommen und katholische Religion.
1: Warum ist eigentlich Bio Ihr Lieblingsfach?
2: Ich liebe Biologie so sehr, weil es mich fasziniert, was die Natur alles zu bieten hat. Ich liebe Tiere, ich finde Pflanzen großartig und jeden Tag gibt es neue Sachen, die ich entdecke, wo ich mich wundere, wie das eigentlich sein kann. Und da dahinter zu gucken und so ein bisschen zu experimentieren mit euch Kindern und die Natur euch näher zu bringen, macht mir ganz, ganz große Freude.
1: Frau Bäuerle, welches Fach unterrichten Sie denn am liebsten?
3: Das ist eine ganz schwere Frage. Ich habe 2 Lieblingsfächer. Das eine Fach ist Geschichte, weil mich einfach interessiert, was in der Welt so passiert ist, was für Auswirkungen das auf heute hat. Und mein zweites Lieblingsfach ist ganz klar Englisch. Ich finde es wichtig, in der heutigen Zeit noch eine Fremdsprache zu sprechen, die einfach die Welt verbindet, wo man sich unterhalten kann. Deswegen ist Englisch mein zweites Lieblingsfach.
1: Dafür gibt es doch jetzt schon Übersetzer-Apps für Fremdsprachen.
3: Da hast du natürlich recht. Es gibt Apps, die dich dabei unterstützen können. Es fehlen immer einzelne Worte, die man richtig gut mit so Apps nachhören und lesen kann. Aber was machst du zum Beispiel, wenn du im Flugzeug bist und da dir was zum Essen oder Trinken bestellen möchtest? Da hast du keine App, die funktioniert, weil du kein Internet hast. Also ist es wichtig, eine Sprache auch so zu lernen.
0: Da wir es gerade von Flugzeugen haben, Sie sind ja Lehrerinnen, da haben Sie ja ganz sicher viel Urlaub. Fliegen Sie denn auch in den Urlaub und wenn ja, wohin, Frau Greb?
2: Ich gehe super gerne in den Urlaub und ich fliege auch ganz gerne in den Urlaub. Allerdings haben wir leider nicht so viele Urlaubstage, wie ihr Schüler immer denkt. Wir müssen schon noch ganz schön viel arbeiten zwischendrin, aber nichtsdestotrotz darf ich jedes Jahr nach Italien gehen. Da fliege ich allerdings seltener, da fahre ich meistens mit dem Auto. Aber tatsächlich habe ich letztes Jahr jetzt eine große Schiffsreise auch gemacht und da mussten wir schon auch hinfliegen. Und das ist jedes Mal super spannend für mich, weil ich schon so ein bisschen Flugangst habe. Aber das lohnt sich dann meistens, wenn man dann ankommt, hat man eine schöne Zeit vor sich, die man genießen kann.
0: Und Frau Bäuerle, was machen Sie denn in Ihrer knapp bemessenen Urlaubszeit?
3: Ich reise in meinem Urlaub sehr, sehr gerne in andere Länder. Mein Lieblingsurlaubsland ist Ägypten, weil das einfach nochmal was ganz anderes ist wie hier in Deutschland. Die Kultur ist komplett anders, die Menschen, das Essen, die Sprache, das genieße ich immer sehr. Und ich gehe auch sehr gern noch in andere Länder, um einfach Kulturen und Menschen aus aller Welt kennenzulernen.

0: Frau Bäuerle, Sie haben ja gerade über Kulturen geredet. Das passt perfekt zu unserem jetzigen Thema, Kulturen in der Schule. Wir werden Ihnen beiden jetzt dazu ein paar Fragen stellen. Frau Bäuerle, haben Sie Verwandte oder Freunde, die aus anderen Ländern kommen?
1: Ich habe keine Verwandten, die aus anderen Ländern kommen, aber ich habe ganz, ganz viele Freunde, die aus allen Teilen der Welt kommen. Zum Beispiel aus Ägypten, aus Italien, aus Griechenland, Jugoslawien, aus allen Ländern eigentlich.
0: Und Frau Kreb, wie sieht's bei Ihnen aus?
2: Ja, bei mir sieht's eigentlich ganz ähnlich aus. Meine beste Freundin kommt aus Brasilien, mein bester Freund kommt aus Ungarn. Ich habe Freunde aus Eritrea, aus den USA, auch ganz viele italienische Bekanntschaften, die ich jedes Jahr pflege und wo ich mich immer freue, wenn die uns besuchen kommen, auch in Stuttgart. Also ja, ich freue mich immer, Menschen aus anderen Kulturen und Ländern kennenzulernen.
3: Wenn Sie Freunde aus unterschiedlichen Ländern haben, Frau Kreb, sprechen Sie diese Sprachen auch?
2: Ja, ich habe das Glück, dass ich Italienisch lernen durfte in der Schule. Das funktioniert ganz gut. Englisch geht auch. Französisch habe ich auch 5 Jahre gelernt, hatte aber so eine furchtbare Französischlehrerin. Das habe ich alles verdrängt. Ansonsten gehen Schimpfworte natürlich in allen Sprachen.
3: Und bei Ihnen, Frau Bäuerle?
1: Ich spreche Englisch und Französisch, verstehe aber noch Arabisch ganz viel und kann mich dadurch immer gut mit allen Menschen, die ich treffe, unterhalten.
0: Wir haben ja das Thema Kultur in der Schule. Was ist denn für Sie Kultur?
1: Kultur ist für mich alles, was das Leben ausmacht. Da zählt Ernährung, also Essen dazu, Musik, Lebensweise, Religion. Alles, was das alltägliche Leben ausmacht und was uns auch unterscheidet.
0: Und was ist für Sie Kultur, Frau Kreb?
2: Ich kann mich der Frau Bäuerle da eigentlich nur anschließen. Ich finde, alles, was Menschen ausmacht, hat letztendlich was mit Kultur zu tun. Ich als altes Fashion-Victim bin natürlich auch auf Kleidung immer wieder ganz neugierig und freue mich, wenn ich in neue Länder komme, zu schauen, was die da für Besonderheiten haben. Essen ist ein ganz großes Thema. Ich liebe es zu kochen und freue mich immer, wenn ich da neue Rezepte und Gewürze mitbringen darf, wenn ich wieder nach Hause komme.
3: Ah, dann kommen wir mal zu kulinarischen Genüssen. Was ist denn Ihr Lieblingsessen, Frau Kreb?
2: Hier, das wird schwierig. Ich bin so ein Foodie. Ich liebe Sushi. Ich esse total gerne auch mal einen Döner. Ich freue mich über Shashuka oder über Hummus. Also alle verschiedenen Sachen. Italienische Küche geht immer. Also es gibt ganz, ganz, ganz verschiedene Sachen. Lieblingsessen ist wirklich schwierig bei mir.
1: Also mein Lieblingsessen ist ganz klar Koshari. Das ist ein Essen, das aus Linsen und kleinen Nudeln und Zwiebeln besteht. Ist aus dem arabischen Raum. Liebe ich sehr.
3: Was finden Sie gut daran, dass es so viele verschiedene Kulturen hier in der Schule gibt, Frau Kreb?
2: Ich liebe es, dass wir so viele Kulturen an der Schule haben. Wir sind so bunt wie der Regenbogen und ich lerne jeden Tag ganz, ganz viel auch von euch. Nicht nur wir Lehrer bringen euch Dinge bei, sondern durch eure verschiedenen Kulturen, durch das, wie ihr seid, durch das, was ihr mitbringt, lernen wir auch jeden Tag und das finde ich wunderschön.
3: Und was finden Sie gut daran, dass es so viele verschiedene Kulturen hier in der Schule gibt, Frau Bäuerle?
1: Ich sehe das genauso wie Frau Kreb. Die verschiedenen Kulturen hier an unserer Schule, die machen das Leben hier bunter. Wir nehmen ganz viel von euch Schülern, von den Kulturen mit. Ich finde auch, die Kulturen bereichern den Unterricht. Die verschiedenen Sprachen kann man wunderbar in Deutsch, in Englisch auch mit einbringen. Deswegen finde ich das ganz, ganz toll, dass es hier so viele verschiedene Kulturen und Herkünfte von den Kindern gibt.
0: Jetzt kommen wir zur Musik. Was für einen Song wünschen Sie sich denn gleich nach dem Interview, Frau Bäuerle?
1: Ich wünsche mir von den Spice Girls Wannabe.
0: Und Sie, Frau Kreb, welche Titel dürfen wir Ihnen spielen?
2: Ich wünsche mir von Journey Don't Stop Believin'. Das ist der interne Schulsong. Bei jeder Lehrerparty läuft der und dann feiern wir alle immer ganz hart und denken an euch.
3: Frau Kreb und Frau Bäuerle, vielen Dank für das nette Interview und Ihnen weiterhin viel Spaß an unserer Schule.
2: Liebe Mahé, lieber Leonardo, vielen, vielen Dank für die schöne Zeit mit euch. Das war ein tolles Projekt. Es hat großen Spaß gemacht mit euch und ich freue mich, dass ihr bei uns an der Schule seid, ihr süßen Mäuse.
1: Liebe Mahé, lieber Leonardo, vielen, vielen Dank für das tolle Interview. Vielen Dank auch für eure tolle Mitarbeit in unserer Sport- und Kulturwoche und euch ganz, ganz tolle Ferien und auf ein weiteres erfolgreiches Schulleben bei uns.

0: Das war Don't Stop Believin' von Journey. Und ich habe jetzt hier den Felix aus der 9B sitzen. Felix, hi, wo kommst du denn jetzt gerade her?
1: Ich durfte ins Lehrerzimmer.
0: Hui, Schätzchen, hast du was ausgefressen oder was hast denn da gemacht?
1: Oh, Frau Kref, was trauen Sie mir denn zu? Ich habe nichts ausgefressen. Ich war da mit Safia und Diana aus der 7A und ich habe Lehrer interviewt.
0: Dann warst du in den Heiligen Hallen. Wow, spannend. Da bin ich mal gespannt. Was Fragen habt ihr denn gestellt?
1: Wir haben die Lehrkräfte gefragt, ob sie das Zusammentreffen in der verschiedenen Kulturen an unserer Schule als Chance oder Herausforderung empfinden.
0: Das klingt ja aufregend. Was kam denn da raus?
1: Komm, das hören wir uns doch einfach mal an.
2: Hallo Frau Vukicevic, empfinden Sie das Zusammentreffen der verschiedenen Kulturen in der Schule als problematisch oder als Chance?
3: Ich denke, wo viele Kulturen zusammenkommen, ist immer eine große Chance oder eine Bereicherung, die, von der jeder was lernen kann.
1: Frau Hammer, wie empfinden Sie das Zusammentreffen der verschiedenen Kulturen in unserer Schule? Als problematisch oder als Chance?
4: Definitiv als Chance. Ich selber habe auch privat verschiedene Kontakte in verschiedene Kulturen, aber hier ist es natürlich nochmal deutlich gebündelter und ich gehe da auch gerne ins Gespräch mit den Schülern, um herauszufinden, woher sie denn kommen, wie sie leben, gerade auch jetzt, wenn die Sommerferien nahen, dass sie ja da in die verschiedensten Ländern reisen, auf verschiedenen Fahrtwegen. Also ich finde es sehr interessant.
5: Frau Bohnhoff, empfinden Sie das Zusammentreffen der verschiedenen Kulturen in der Schule als problematisch oder als eine Chance?
6: Ich sehe es als Chance, weil bei uns ganz viele Schüler mit unterschiedlichen Kulturen aufeinandertreffen und sich das positiv in der Klassengemeinschaft zeigt. Ich finde, die Schüler lernen, durch die unterschiedlichen Kulturen Vorurteile abzubauen, sich gegenseitig zu tolerieren, so wie sie sind, und sich auch unterschiedliche Lösungsstrategien für verschiedene Konflikte mit auf den Weg zu geben.
7: Hallo Frau Ertug-Krull, empfinden Sie das Zusammentreffen der verschiedenen Kulturen in der Schule als problematisch oder als eine Chance?
8: Definitiv als Chance. Man lernt verschiedene Kulturen kennen. Man lernt dadurch auch, die anderen zu tolerieren und zu respektieren. Und jeder kann seine eigene Stärke einbringen.
1: Felix, du als pädagogische Fachkraft an unserer Schule, empfindest du das Zusammentreffen der verschiedenen Kulturen in unserer Schule als problematisch oder als Chance?
9: Ja, hallo, vielen Dank für die Frage. Ich empfinde das natürlich als Chance, ganz klar. Ich sehe das als große Bereicherung in meinem Leben. Ich habe selber Familie oder in meiner Familie Menschen mit Migrationshintergrund und ich genieße das total und ich lerne da immer wahnsinnig viel.
2: Hallo Frau Bühler, empfinden Sie das Zusammentreffen der verschiedenen Kulturen in der Schule als problematisch oder als Chance?
10: Also ich finde es wahnsinnig bereichernd, weil wir leben ja in einer Welt und in dieser Welt gibt es einfach unendlich viele Kulturen und je mehr man kennenlernen kann, desto besser für uns alle.
1: Frau Reiner, empfinden Sie das Zusammentreffen der verschiedenen Kulturen in der Schule als problematisch oder als Chance?
11: Ich empfinde es als Chance, weil wir unterschiedliche Kulturen an der Schule haben, voneinander lernen können und eine Schule sind, die sich einsetzt für verschiedene Kulturen. Wir haben ein Sommerfest, wo unterschiedliche Kulturen zusammenkommen mit verschiedenen Essen, verschiedenen Tänzen und wir sind eine Schule mit Courage und gegen Rassismus.
0: Das ist ja großartig, was meine Kollegen da alles geantwortet haben. Habt ihr noch mehr gefragt?
1: Ja, wir haben außerdem die Lehrkräfte gefragt, ob sie schon etwas anderes von Kulturen gelernt haben.
0: Und was kam da dabei raus? Können wir das auch noch anhören?
1: Ja klar, das haben wir vorliegen. Mats ab!
5: Und haben Sie etwas Neues von einer anderen Kultur gelernt?
8: Man lernt jeden Tag Neues, beispielsweise verschiedene Mahlzeiten, was es so Traditionelles gibt oder auch so Kulturelles, ja, Kleidung.
2: Haben Sie etwas Neues von einer anderen Kultur gelernt?
10: Also da ich sehr begeistert koche, habe ich natürlich ganz viel von anderen Kulturen gelernt, was mit Küche und mit Gemüse und mit tollen Rezepten zu tun hat. Und ich würde wirklich sehr, sehr viel vermissen, wenn es zum Beispiel keine arabische Küche gäbe.
1: Hast du etwas Neues von einer anderen Kultur gelernt?
9: Ja, total viel. Also ich habe schon neue Gerichte gelernt, ich habe Wörter gelernt, neue Namen gelernt und tatsächlich auch Sprachen. Also ich versuche immer ein bisschen Sprachen zu lernen hier auf dem Hof. Gelingt mir nur so mittelmäßig, weil ich nicht so gut Sprachen lerne, aber ich versuche es und ich finde das ganz toll.
5: Und haben Sie etwas Neues von einer anderen Kultur gelernt?
6: Ich habe ganz viel unterschiedliche Sachen von anderen Kulturen gelernt und zwar verschiedene Begrüßungen zum Beispiel. Ich habe gelernt, was die Kinder zu Hause machen bei unterschiedlichen Festen, wie sie da miteinander umgehen in den Familien, was für Bräuche sie haben und auch verschiedene Tänze vor allem durfte ich kennenlernen.
1: Haben Sie etwas Neues von einer anderen Kultur gelernt?
11: Ich habe von anderen Kulturen gelernt, die verschiedenen Gerichte, aber auch, wie man sich zum Beispiel Guten Morgen sagt, wie man in verschiedenen Kulturen tanzt, seien es zum Beispiel Hochzeiten oder wie man einfach verschiedene Anlässe feiert.
2: Haben Sie etwas Neues von einer anderen Kultur gelernt?
3: Man kann immer von anderen Kulturen lernen. Man lernt von anderen Kulturen Gastfreundschaft oder Hilfsbereitschaft oder Freundlichkeit. Ja.
1: Haben Sie etwas Neues von einer anderen Kultur gelernt?
4: Ja, tatsächlich. Ich habe mich mit einer Schülerin schon mal unterhalten und sie kommt, ich kann jetzt gar nicht mehr genau sagen, aus welchem Land, in Afrika. Und dann ging es um verschiedene Sprachen. Ich meinte so, ja, bestimmt kannst du doch auch Französisch sprechen. Und sie meinte so, nein. Und ich so, okay, woher kommst du denn genau? Und dann hatten wir ein richtig tolles Gespräch, dass es schon in unseren Köpfen so drin ist, dass man davon ausgeht, dass verschiedene afrikanische oder die viele afrikanische Länder eben doch die französische Sprache sprechen. Und ja, das war schon sehr interessant zu erfahren, dass es eben nicht so ist.
0: Ich liebe unser Kollegium. Schau mal, wie offen und aufgeschlossen die sind. Ich finde es großartig. Wie fandest du das Interview? Was hast du daraus gelernt?
1: Ich fand es ziemlich krass, wie sich die anderen Lehrkräfte auch für die anderen Kulturen interessiert haben.
0: Mich wundert es ehrlich gesagt gar nicht, Felix. Unser Kollegium ist das Beste auf der ganzen Welt, wie ich finde. Und wir sind alle offen und freuen uns, jeden Tag mit euch zu arbeiten. Und so bunt wie die Schule ist, haben wir jeden Tag die Möglichkeit, voneinander und miteinander zu lernen. Jetzt gibt's erstmal richtig gute Musik, und zwar Hit the Road Jack von Ray Charles.

Mein Name ist Safia. Heute möchte ich euch meine Kultur und mein Heimatland Ghana vorstellen. Wo liegt Ghana? Ghana liegt in Westafrika. Die Nachbarländer sind Togo, Burkina Faso und Elfenbeinküste. Die Hauptstadt von Ghana ist Accra. Circa 34 Millionen Einwohner leben in Ghana. Die Amtssprache von Ghana ist Englisch, aber am häufigsten wird Chi gesprochen. Gezahlt wird in dem Land mit Ghana City. Ghana hieß früher Golden Coast. Der Name kam daher, dass es dort sehr viel Gold gab. Viele europäische Händler kamen wegen des Goldes nach Ghana. Ghana wurde am 6. März 1957 unabhängig. Seitdem heißt Ghana, Ghana. In Ghana leben viele Volksgruppen, auch Stämme genannt. Zum Beispiel Akan oder Ashanti. In der Ashanti-Kultur, die zu Ghana gehört, erben die Frauen und nicht die Männer. Darum haben Frauen eine wichtige und besondere Stellung. Essen ist sehr vielfältig. Außer Fufu gibt es auch Jollof Rice, Wachi, Fried Rice oder als Snacks zum Beispiel Buffroot und als Getränk Sobolo. Gastfreundschaft ist in Ghana sehr wichtig. Respekt vor älteren Menschen ist selbstverständlich. Mit der linken Hand niemals essen, begrüßen oder geben. Das ist sehr, sehr respektlos. Eine bekannte Musikrichtung ist Highlife, die vor 100 Jahren entwickelt wurde. Bekannte Musiker sind Black Sheriff, King Promise, Shatta Wale und Kwame Eugene. Kommen wir jetzt zur traditionellen Kleidung. Kente ist ein traditioneller Stoff aus Ghana. Er ist bunt gewebt. Die Muster haben oft verschiedene Bedeutungen. Es wird oft an Hochzeiten oder Festen getragen. Kente wurde früher nur von Königen oder königlichen Familien getragen. Jetzt wird der Stoff getragen, um Ghana zu repräsentieren.

0: Das war der erste Teil unserer Radiosendung Ohrwurmalarm von der Gemeinschaftsschule Wallendorf. Im ersten Teil habt ihr viel über unsere Kultur an der Schule gelernt. Aber das ist noch nicht genug. Ihr erfahrt im zweiten Teil vieles mehr. Freut euch drauf und bis dahin noch eine schöne Zeit.
1: Klar!

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2: Herzlich willkommen zu Ohrwurm-Alarm, eine Sendung von der Gemeinschaftsschule Weilimdorf. Wir werden auch im zweiten Teil das Thema Kultur an unserer Schule durchnehmen. Wir wünschen euch weitere tolle 60 Minuten.

Hallo, mein Name ist Aydin und jetzt erzähle ich euch über die bosnische Kultur, die ich im Alltag benutze. Ich führe noch alte Traditionen, zum Beispiel Essen. Wir haben leckere Gerichte wie Cevape, Sarma, Burek und Dolma und den berühmten bosnischen Kaffee, den es schon seit dem 15. Jahrhundert gibt. Unsere Gemeinschaft mit verschiedenen Volksgruppen ist stark, aber auch komplex. Wir leben zusammen mit orthodox Serben und katholische Kroaten. Musik und Tanzen ist auch ein großer Teil unserer Kultur. Es gibt auch extra dafür Vereine, die da sind, um es zu lernen. Die Musik hat auch einen großen Stellenwert. Es ist eine Mischung aus orientalischen, slawischen und mediterranen Einflüssen, die im Zentrum steht. Die Sevdalinka oder Sevda ist eine traditionelle Liebeslyrik. Es ist auch das bekannteste musikalische Kulturgut des Landes. Der Begriff leitet sich vom türkischen Wort Sevda. Es bedeutet Liebe. Obwohl die traditionelle Sevda tief in der Geschichte verwurzelt ist, gibt es heute zahlreiche moderne Interpretationen. Sevda kann man in Cafés oder Festivals hören. Es ist seit 2024 als UNESCO-Weltkulturerbe anerkannt.

0: Ihr hört die Sendung Urwurmalarm von der Gemeinschaft Schule Walmdorf. Jetzt führen wir ein Interview mit unseren Schulleitern, Herr Arndt und Herr Schaudel. Mein Name ist Safia.
1: Und mein Name ist Aydin. Herr Arndt, stellen Sie mal kurz den Zuhörern vor.
2: Hallo ihr zwei, vielen Dank für die Einladung. Mein Name ist Arndt, ich bin 55 Jahre alt und seit 26 Jahren hier an der Schule und seit 4 Jahren Rektor.
1: Herr Schaudel, stellen Sie sich auch kurz den Zuhörern vor.
3: Mein Name ist Christoph Schaudel-Lang. Ich werde in wenigen Tagen 39 Jahre alt, bin jetzt insgesamt seit circa 10 Jahren hier an der Gemeinschaftsschule Weil im Dorf und bin ebenfalls seit 4 Jahren in der Schulleitung.
1: Unterrichten Sie denn auch noch hier an der Schule?
3: Ich hatte dieses Schuljahr das ganz, ganz große Glück, die 7a in Englisch zu unterrichten und ebenfalls die 5c auch in Englisch. Und wenn ich nur im Büro sitzen müsste, dann wäre das doch ziemlich langweilig.
0: Und wie sieht es bei Ihnen aus, Herr Arndt?
2: Ich habe leider nur ganz wenig Unterricht, insgesamt nur 6 Stunden. Und ich mache BBS, Gemeinschaftskunde und Geo und durfte aber dieses Jahr das erste Mal in meinem Leben auch Ethik unterrichten in 10 und das war richtig lustig.
0: Was? Sie unterrichten nur 6 Stunden? Was machen Sie denn sonst noch den lieben langen Tag?
2: Ich stehe an der Kaffeemaschine, ich hole mir ein Brötchen und lauter so Sachen. Chilliges Leben eigentlich. Nee, tatsächlich ist es so, dass ich alles organisiere. Das heißt, zusammen mit dem Herrn Schaudel-Lang machen wir die Stundenpläne, teilen ein, welcher Lehrer in welcher Klasse unterrichten muss. Da muss ich ganz viele Mails beantworten, muss mich mit den Ämtern auseinandersetzen, also mit dem Schulamt und dem Schulverwaltungsamt und mit ganz vielen Eltern sprechen und viele Gespräche mit euch führen.
1: Und das müssen Sie auch tun, Herr Schaudel, das mit dem Kaffee trinken und Brötchen holen, wie Herr Arndt gesagt hat.
3: Ja, wir teilen uns da ganz gut ein. Mal hole ich den Kaffee, mal holt ihn Herr Arndt, mal holt er die Brötchen, mal hole ich sie. Aber eigentlich essen wir nur Brezel. Also die Brötchen lassen wir weg, aber Brezeln von unserem Schulbäcker, die sind ein Must. Ansonsten ist es bei mir tatsächlich so, dass ich weniger von diesen Aufgaben habe. Aber ich bin beispielsweise dafür zuständig, dass der Vertretungsplan gemacht wird jeden Tag. Ich habe auch Elterngespräche und ich telefoniere auch mal hier und da mit den Ämtern und schreibe ein paar wichtige E-Mails. Und ebenfalls führe ich Gespräche mit Schülern, wenn sie denn sein müssen. Aber alles in allem deutlich reduzierter als Herr Arndt.
0: Herr Arndt, wie viele Schülerinnen und Schüler haben wir denn auf der Gemeinschaftsschule in Weilendorf?
2: Alles in allem sind wir hier an der Gemeinschaftsschule etwa 470 Schülerinnen und Schüler. Wir haben hier aber auch noch die Außenstelle unten im Industriegebiet, die Lernwerkstatt. Und das sind nochmal so etwa 40 bis 50 Schüler. Also insgesamt sind wir so bei 520 Schülerinnen und Schüler.
0: Was heißt denn Lernwerkstatt?
2: Die Lernwerkstatt ist ein Ort für Schülerinnen und Schüler, die nach Deutschland geflohen sind und vornehmlich sind das Kinder, die über keinerlei Schulerfahrung verfügen und auch erst noch tatsächlich lesen, schreiben, rechnen lernen müssen, obwohl sie eigentlich eher so in eurem Alter sind. Das ist eine ziemlich tolle Einrichtung, die auch, das ist eine Versuchsschule, die es so tatsächlich in Baden-Württemberg sonst nicht gibt. Aber die gehört eben auch zu unserer Schule dazu und ich bin auch der Schulleiter von der Einrichtung.
1: Das ist eine sehr gute Einleitung zu unserem Thema Kultur an der Schule. Wie viele

0: Unterschiedliche Kulturen haben wir denn schätzungsweise an unserer Schule, Herr Schaudel?
1: Das ist jetzt schwierig zu sagen. Jetzt gehe ich mal von den ca. 500, 540 Schülerinnen und Schülern aus. Da sage ich einfach aus dem Bauch aus, wir haben genauso viele Kulturen wie Schülerinnen und Schüler. 540, die machen alle ihr Ding, die kommen alle aus ihren eigenen Familien, die haben unterschiedliche Herkünfte und da macht jeder so, wie er es dann gerne macht.
2: Gleich geht es weiter mit dem Interview unserer Schulleitung Herrn Arndt und Herrn Schaudel. Wir unterbrechen das aber kurz mit dem Song Bad vom King of Pop Michael Jackson.

0: Ja, und jetzt kommen wir zu den Lehrkräften. Wie viele Lehrkräfte haben wir denn und wissen Sie überhaupt, von wo diese Lehrer kommen?
1: Also hier an der Schule sind etwa 50 bis 60 Menschen angestellt. Das sind ja nicht nur unsere Lehrkräfte, sondern da gehören ja auch noch die pädagogischen Fachkräfte dazu und die Schulsozialarbeiter und die Leute, die im Bereich der Förderung auch noch mit uns zusammenarbeiten. Insgesamt ist so auf jeden Fall ein Viertel oder vielleicht sogar ein Drittel unserer Menschen, die hier arbeiten, aus anderen Kulturen. Dabei sind wahrscheinlich die meisten irgendwie mit einem türkischen Hintergrund. Aber das weitest entfernteste, was wir haben, ist tatsächlich eine Lehrkraft aus Ghana, die tatsächlich in Ghana geboren wurde, aber echte Weilimdorferin und war früher hier Schülerin und arbeitet jetzt hier als Lehrkraft. Das finde ich eine besonders tolle Geschichte, weil das so ein bisschen auch was sagt über unsere Schule und dass man sich hier, egal wo man herkommt, wahrscheinlich ganz wohl fühlen kann.
0: Herr Schaudel, haben Sie denn einen kulturellen Hintergrund?
2: Ja, ich habe schon einen kulturellen Hintergrund, aber das ist halt der, der hier so üblich ist. Ich bin in Karlsruhe geboren, meine Mutter kommt ursprünglich hier aus der Region und mein Vater eben von dort. Das heißt, mein kultureller Hintergrund ist wohl süddeutsche Kartoffel, keine Ahnung.
3: Und bei Ihnen, Herr Arndt?
1: Ja, ich bin genau das Gegenteil vom Herrn Schaudelang. Ich bin Schwabe durch und durch, habe aber einen großen Anteil Norddeutschland in mir noch drin von meiner Mutter. Die ist von der Nordseeküste.
3: Wir haben ja die Sport- und Kulturwoche. Wie sind Sie als Schulleiter da drauf gekommen?
1: Na, das ist ja keine Entscheidung, die ich alleine treffe, sondern das ist eine Entscheidung des Kollegiums gewesen. Und die Sportwoche gibt es schon sehr, sehr lange. Seit letztem Jahr haben wir das noch erweitert um die Kultur, weil wir gesehen haben, dass wir ganz viele Schülerinnen und Schüler haben, die eben auch so im kulturellen Bereich Talente haben. Und das wollten wir auch noch ein bisschen mehr fördern. Außerdem ist die letzte Schulwoche, sind wir mal ehrlich, nicht immer so ganz ergiebig. Und für euch auch manchmal ein bisschen langweilig, niemand weiß mehr, was man machen soll. Deshalb ist es der Ort und das Thema eigentlich genau richtig für euch, weil ihr dann nochmal richtig das ausleben könnt, was vielleicht an der Schule sonst auch ein bisschen zu kurz kommt.
3: Herr Schaudel, wie finden Sie, dass wir als Gruppe das Thema Kultur als Radiosendung haben?
2: Ja, das finde ich super. Ich finde das prinzipiell ein sehr tolles Thema. Wichtig dabei finde ich aber immer, dass die Kultur, wenn man von Kultur redet oder von Kulturen, dass man das Ganze integrativ betrachtet und die Kultur nicht abgrenzen soll zu anderen, sondern dass man sagt, man lebt auf gewisse Weise und teilt das aber gern mit anderen Menschen. Dann finde ich das ein ganz, ganz tolles Thema.
0: Und Sie, Herr Arndt, wie sehen Sie das mit der Kultur?
1: Zuerst mal großes Kompliment für eure Radiosendung. Das Thema, wir sind eine bunte Schule, nicht nur in der Schülerschaft, sondern auch bei den Kolleginnen und Kollegen. Von daher passt das Thema total. Und ich finde, sich damit auseinanderzusetzen, wie Kulturen zusammen existieren können, sich verbinden und die positiven Dinge rausschöpfen aus jeder einzelnen Kultur, finde ich ein wirklich sehr, sehr gutes Thema, mit dem wir uns auch die ganze Zeit eigentlich auseinandersetzen müssen, weil wir ja gemeinsam hier leben, in der Schule und auch in Weilimdorf oder auch in Deutschland.
4: Wir sind noch nicht am Ende dieses Interviews mit unserer Schulleitung angekommen, lassen aber für euch das Lied In the End von Linkin Park.

0: Novemala, eine Sendung von der Gemeinschaftsschule Walmdorf. Sie sind ja beide Schulleiter an der Gemeinschaftsschule Walmdorf. Da haben Sie ja bestimmt in jeden Ferien Urlaub. Wo machen Sie denn am liebsten Urlaub, Herr Schaudel?
1: Also ich mache das, wie es sich für einen anständigen Lehrer gehört. Wenn die Pauseklingel geht am letzten Schultag um 11.05 Uhr, dann packe ich meine Tasche und 5 Minuten später sitze ich im Auto und fahre in Urlaub. Und ich komme auch erst am Sonntag wieder, bevor die Schule losgeht. Ne? Das ist ganz klar. Nee, Spaß beiseite. Die Ferien fangen für uns dann tatsächlich ein bisschen später an und hören auch deutlich früher auf. Die Unterrichtsfreizeit, wie man das richtig nennt, da wir ja das kommende Schuljahr vorbereiten und planen müssen, Stundenpläne erstellen müssen und so weiter und so fort. Wo ich am liebsten Urlaub mache, ich habe kein konkretes Reiseziel, ich war schon an vielen Orten dieser Welt, aber am liebsten mit der Familie und tatsächlich mit meinem VW-Bus irgendwo.
2: Müssen Sie etwa auch in der Ferienzeit arbeiten, Herr Arndt?
3: Na, wir arbeiten ja super modern mit Computer und so. Und deshalb kann ich natürlich locker vom Kreuzfahrtschiff aus die Stundenpläne machen. Und das so wie der Herr Schaudel auch, 6 Wochen am Stück. Klare Sache? Nein, tatsächlich nicht. Wir arbeiten eh die meiste Zeit zusammen in den Ferien. Und deshalb kommen wir so auf wahrscheinlich 3 Wochen, 3,5 Wochen Urlaub. Genau.
0: Sie reden ja da von der Weihnachtszeit, oder?
3: Nein, tatsächlich rede ich von den Ferien, die jetzt anstehen. Da werden wir, ja, fast 3 Wochen vermutlich an den Plänen sitzen und an der Verteilung der Lehrkräfte. Aber wenn ich das nicht mache, dann fahre ich natürlich auch weg und am allerliebsten nach England.
2: England ist ja auch eine schöne Kultur. Was erleben Sie denn da?
3: Erstmal kommt mir dazu gut, dass ich die Sprache verstehe. Und eine Kultur kennenzulernen ist natürlich am leichtesten, wenn man die Sprache auch spricht und sich mit den Menschen unterhalten kann. Und ich mag aber die Geselligkeit der Engländer sehr gerne. Es sind sehr freundliche und fröhliche Leute. Es ist eine recht alte Kultur, gleichzeitig aber eine Kultur, die nicht ganz ohne Probleme ist, wenn man an die Kolonialzeit zum Beispiel denkt. Und das macht diese Kultur sehr interessant, weil sie sehr lebendig ist, abwechslungsreich. Und sie ist auf gewisse Weise natürlich irgendwie so unserer oder meiner Kultur hier in Deutschland auch recht nahe.
0: Ich habe gehört, dass das Essen in England sehr schlecht sein soll. Stimmt das, Herr Arndt?
3: Naja, allen Kulturen gleich ist ja, dass man sich überall schlecht ernähren kann, wenn man das denn möchte. Nein, das Essen ist tatsächlich, muss ich sagen, sehr viel besser geworden, so im Laufe der Zeit. Das liegt aber auch dran, dass in England eben sehr, sehr viele verschiedene Kulturen sind. Und das ist zum Beispiel in London, ist es quasi unmöglich, nur Englisch zu essen, sondern man hat an jeder Ecke irgendwie eine andere Kultur, die anderes Essen anbietet. Von daher ist das super abwechslungsreich.
2: Wenn Sie mit dem Camper unterwegs sind, Herr Schaudel, und in andere Länder reisen, was ist Ihr Lieblingsessen dort?
1: Also ein Lieblingsessen an sich habe ich nicht. Man schaut immer, was der örtliche Supermarkt hergibt und dann zaubert man irgendwas, was dann am besten schnell geht. Aber ansonsten gehe ich natürlich auch vor Ort gern mal in eine Lokalität, in ein Restaurant und schaue, was die landesüblichen Speisen sind. Aber natürlich immer vegetarisch, ist ja klar.
0: In anderen Ländern gibt es ja auch andere Musik. Was ist denn Ihre Lieblingsmusik, Herr Arndt?
3: Am liebsten höre ich wahrscheinlich Indie und Alternative, also viel so mit Gitarren und solchen Sachen. Tatsächlich bin ich da nicht musikalisch so offen, dass ich jetzt irgendwie Musik aus der Karibik höre oder sowas, sondern das beschränkt sich tatsächlich auf das.
0: Und wie ist es bei Ihnen, Herr Schaudel?
1: Ja, da ist es tatsächlich ganz ähnlich. Ich habe schon auch meine favorisierte Musikrichtung, die ich gerne höre oder auch gern selber mache. Und darauf beschränkt sich das dann schon im Großen und Ganzen. Allerdings, seit man Kinder hat, wird der Algorithmus bei Spotify natürlich auch ordentlich durcheinander gewirbelt.
2: Sie machen selber Musik, Herr Schaudel?
1: Ich spiele Schlagzeug in einer Hardcore-Band. Also das heißt laut und wild und richtig auf die Mütze.
0: Um von der Schule wieder runterzukommen, oder?
1: Um den Kopf freizukriegen, ist es auf jeden Fall gut. Aber ich glaube, das ist bei jedem Hobby so.
0: Wir machen hier eine Radiosendung und da fragen wir nach den Musikwünschen der Gäste. Herr Schaudel, welche Musik dürfen wir denn für Sie jetzt spielen?
1: Also dann muss ich natürlich, um die eigene Band zu pushen, muss ich natürlich sagen, dass ich mir von Minus Youth Lines Crossed wünschen würde. Da geht's richtig zur Sache, aber das, glaube ich, passt ganz gut.
0: Und welches Lieblingslied haben Sie, Herr Arndt, was wir für Sie spielen dürfen?
3: Okay, wenn ich mir ein Lied wünschen dürfte, was ich zurzeit relativ viel höre, dann wäre es wahrscheinlich schon was anderes, als Herr Schaudelang jetzt gerade sich gewünscht hat, obwohl ich seine Musik auch sehr schätze. Würde ich mir wünschen, von Kay Tempest, I Stand on the Line.
0: Dankeschön, Herr Arndt und Herr Schaudel, dass Sie sich die Zeit genommen haben, mit uns ein Interview zu führen. Und Ihnen weiterhin viel Spaß mit uns Schülerinnen und Schülern an der Gemeinschaftsschule Weilimdorf.
1: Aydin, Safia, vielen Dank, dass ihr uns eingeladen habt. Das war mir ein Blumenpflücken.
3: Ihr zwei, ganz, ganz vielen Dank für die Einladung. Es hat uns sehr, sehr viel Spaß gemacht. So wie der Unterricht mit euch auch. Und vielleicht planen wir uns direkt bei euch ein fürs nächste Jahr.

Hallo, mein Name ist Diana und heute möchte ich euch die Dominikanische Republik vorstellen. Das Land liegt in der Karibik auf der Insel Española und teilt sich die Insel mit Haiti. In der Dominikanischen Republik leben etwa 11 Millionen Menschen. Die Hauptsprache ist Spanisch und es wird mit der Währung Dominikanische Peso bezahlt. Das Land ist bekannt für seine wunderschönen Strände mit weißem Sand und türkisfarbenem Wasser. Viele Touristen besuchen Orte wie Punta Cana oder Puerto Plata. Neben den Stränden gibt es auch hohe Berge, tropische Wälder und beeindruckende Wasserfälle. Die dominikanische Kultur ist sehr lebendig. Musik und Tanz spielen eine wichtige Rolle. Besonders beliebt sind Merengue und Bachata. Sehr beliebt sind außerdem Mangú. Das Nationalgericht heißt La Bandera Dominicana. Es besteht aus Reis, Bohnen, Fleisch und Salat. Sehr beliebt sind außerdem Mangú, ein Gericht aus gestampften Kochbananen. Sancocho, ein herzhafter Eintopf mit Fleisch und Gemüse. Sowie Tostones, knusprig gebratene Kochbananen. Als Nachtisch essen viele Menschen frische tropische Früchte, wie Mango, Ananas oder Papaya. Außerdem werden Kaffee, Kakao, Zuckerrohr oder Tabak angebaut. Die Dominikanische Republik ist ein faszinierendes Land mit einer reichen Geschichte, freundlichen Menschen und einer beeindruckenden Natur. Sie ist ein beliebtes Reiseziel und bietet für jeden etwas.

0: Ihr hört die Radiosendung der Gemeinschaftsschule Walimdorf. Mein Name ist Diego.
1: Mein Name ist Diana. Und wir haben jetzt zwei Schulreporter zu Gast am Mikrofon. Könnte ich bitte kurz vorstellen, damit die Hörer wissen, mit wem sie es zu tun haben?
2: Ich bin Vasi aus der Klasse 5a, bin 11 Jahre alt, an der Gemeinschaftsschule Walimdorf Schüler und bin in der Schulreporter AG.
3: Hallo, ich bin Frau Dücks, ich bin Lernbegleiterin hier an der Gemeinschaftsschule Walimdorf und ich leite diese Woche die Reporter AG.
0: Frau Dücks, Sie haben gesagt, Sie sind eine Lernbegleitung, also keine Lehrerin. Was ist denn da der Unterschied?
3: Hier an der Gemeinschaftsschule nennen wir uns alle Lernbegleiter und wir verstehen uns als eher Begleiter als nur als Lehrer. Wir kümmern uns um unsere Schüler, wir sind Coach, wir unterrichten und haben auch sonst ein offenes Ohr für unsere Schüler.
1: Und was macht denn in der Reporter AG was hier?
2: Wir in der Reporter AG in der Gemeinschaftsschule Walimdorf haben den Job quasi, uns um die Homepage der Schule zu kümmern, um Interviews zu führen und Bilder zu schießen und sie dann auf die Homepage zu stellen.
0: Welche AG habt ihr denn bis jetzt besuchen können?
3: In unserer diesjährigen Sport- und Kulturwoche finden sehr viele Angebote statt. Vor Ort haben wir Pilates besucht, Taekwondo, wo auch Meister Lee extra dafür da ist. Dann haben wir die Gruppe Tanzen besucht auf dem Fußballfeld, die Fußball-AG, Flag-Football-AG, bei der Tennis-AG waren wir. Also wir haben sehr viele Angebote besucht.
1: Und welche AG hat dir jetzt am meisten Spaß gemacht, war es hier?
2: Am besten fand ich die AG Fußball auf dem SG-Gelände Walimdorf.
0: Was heißt Walimdorf Sportgelände? Seid ihr auch außerhalb der Schule unterwegs, Frau Dücks?
3: Unser Reporterteam war jetzt nur an der Schule unterwegs und eben auf dem SG-Sportgelände. Aber die Schule bietet wirklich viele tolle Angebote an. Unter anderem ist eine große Gruppe mit dem Fahrrad unterwegs Richtung St. Leon Roth, was südlich von Heidelberg liegt. Die Gruppe fährt nicht nur Fahrrad, sondern sie fahren auch Kanu und zum Abschluss gibt es eine Wasserskitour. Ansonsten gibt es noch eine Gruppe, die den Westweg im Schwarzwald läuft. Und es gibt auch noch eine Schwimm-AG. Diese AGs haben wir jetzt nicht besucht, aber wir haben angefragt, dass wir Fotos und kleine Berichte bekommen für die Homepage.
1: Ist ja klasse, dass es so viele AGs gibt, auch außerhalb der Schule. Wir machen hier ja auch die Radio-AG und wir haben das Thema Kultur. Vasia, kannst du uns deine Kultur näher bringen?
2: Ja, kann ich. Ich komme nämlich aus Georgien, der Hauptstadt besser gesagt, Tbilisi. Und es gibt ein Vorurteil über uns, dass die meisten Georgierinnen und Georgier als Reporter arbeiten.
1: Dann schaffen wir das Vorurteil aus der Welt. Vasia, was für eine Kultur hat denn Georgien?
2: Meiner Meinung nach sind wir für das gute Essen bekannt, für die tollen Tänze, die schöne ruhige Musik, den ersten Weinanbau. Der erste Wein wurde hauptsächlich in Georgien hergestellt und Georgien ist für die weltweit größten Weinplantagen bekannt.
0: Du hast gerade was von Essen gesagt, Vasia. Welches Gericht ist denn bekannt aus diesem Land?
2: Georgien ist einerseits für Mzwadi bekannt, was die georgische Art von Schaschlik ist. Für Khinkali, was mit einer Rind- und Schweinefleischfüllung ist.
1: Haben Sie, Frau Dücks, kulturelle Wurzeln außerhalb Deutschland?
3: Meine Oma kam aus Bosnien, aber sie hat mir nur so ein bisschen kulturellen Hintergrund mitgegeben aus Bosnien. Ansonsten, genau, ist mein kultureller Hintergrund deutsch und schwäbisch.
1: Vasia, du hast vorher noch etwas über Musik gesagt. Welche Musik gibt es in Georgien?
2: Einerseits das Traditionelle, das etwas Ruhige für die Tänze und dann gibt es noch Rapper und allgemein einfach berühmte Sängerinnen und Sänger, die für einen sehr guten Musikgeschmack bekannt sind, wo wir auch stolz auf die Sängerinnen und Sänger drauf sind, weil wir finden, die können echt gut singen.
0: Welche Sänger und Sängerinnen kennst du denn aus deiner Kultur und welche dürfen wir denn für dich spielen?
2: Ich kenne viele Sängerinnen und Sänger aus Georgien. Meine Lieblingssängerin ist aber Nino Tschikaidze und mein Lieblingslied ist Gakotsch.
1: Vasia und Frau Dücks, wir bedanken uns recht herzlich für das Interview und die Zeit, die ihr mitgebracht habt. Und wir wünschen euch viel Erfolg bei euch in der Reporter AG.
3: Danke euch, Diego und Diana.
2: Ich bedanke mich, dass ich dabei sein durfte und nochmal ein großes Danke.

0: Wir haben herausgefunden, dass sogar eine Lehrerin aus Ghana an unserer Schule unterrichtet. Und ihr habt auch einiges mehr über die Kulturen an unserer Schule erfahren. Das war unsere Radiosendung der Gemeinschaftsschule Weilendorf.
1: Es gehen liebe Grüße raus an Frau Wiedmeier, Frau Greb, Frau Bäuerle, Herr Schaudel und Herr Arndt. Und natürlich auch Schülerinnen und Schüler, die an dem Projekt Ohrwurm-Alarm auf Radio Fips teilgenommen haben.

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3: Hallo, Freitagabend. Somit ist es Zeit für die neue Ausgabe der Club Sounds. Schön, dass ihr alle dabei seid, denn wenn ihr mich hört, dann habt ihr wieder alles richtig gemacht. Mal sehen, von wo die WhatsApp reinkommen. Eine, die habe ich schon erhalten. Und ich weiß, es hört jemand zu. Im Senegal. Grüße gehen raus von der Alex. Zu dir, Therese. Und allen anderen jetzt hier, viel Spaß erstmal mit den Club Sounds. Wir starten mit guter Musik in das Wochenende. Egal, wo ihr seid, ob ihr arbeiten müsst, frei habt oder sonst was. Und für alle die, die Sonne nicht mehr mögen,

WhatsApps hier rein, ohne dass ich euch die Nummer sage. Und das zeigt mir, ihr speichert die Nummer und das finde ich super. Für alle, die diese noch nicht haben, die 07161 914 24 24. Die WhatsApp, die gerade reinkam, die kommt vom Stergius.

Daddy und Grüße aus dem Senegal kommen jetzt gerade auch hier bei mir an. Das Ganze kommt von der Therese. Das Lustige ist, sie grüßt ihre Mama, die Beate. Und die sitzt neben ihr im Senegal. Und die Grüße kommen über, übers Radio.

Ja, Celebration. Und wir Celebration hier, die Club Sounds. Und ihr hört, es gibt hier Versionen. Die gibt's nur hier bei mir bei den Club Sounds. Und ihr geht natürlich in den Club. Da ist auch.

läuft. Aber sonst hört ihr das nie im Radio, außer hier bei mir. Es ist wieder Freitag und Club Sounds Time. Das kommt gerade auch noch per WhatsApp rein vom Hans und der Nadine. Sie sind wieder voll dabei und grüßen noch die Alex. Und noch ein Sommerlied hier. Der Cruel Summer. Bananarama. Schön, dass ihr alle dabei seid.

Ja, und wer uns natürlich auf Instagram und auf Facebook folgt, der sieht immer die tollen Reels, die Alex für uns erstellt. Genauso wie letztes Wochenende für das Studio 22. Das kam nämlich richtig gut an. Und deshalb gibt's dafür als Dankeschön einen Song. Irene Cara mit Flashdance. Viel Spaß, Boxen aufdrehen.

Also wenn ihr jetzt keine gute Laune habt, dann würdet ihr nie mehr eine bekommen am Arbeitabend. Ja, und alle, die noch schreiben wollen, denn es kommen so viele WhatsApp rein, kommen kaum noch hinterher hier. Geht trotzdem noch. 07961 914 24 24. Und jetzt hier das Remake.

Das gibt gute Laune. Das Ganze hier zum Start ins Wochenende. Und wir sind jetzt bald hier am Ende. Aber ein paar Songs habe ich noch für euch. Genauso jetzt hier. Wake Up in the Sky. Ein cooler Mashup.

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1: Ja Leute, das war's auch schon wieder hier am Freitag mit den Club Sounds für euch. Aber macht nichts, ihr wisst ja, ich komme wieder. Nächste Woche, selbe Stelle, selbe Welle. Wieder einschalten, ihr wisst ja, da gibt's dann die neue Ausgabe der Club Sounds. Mein Name ist Jürgen Schambeck, ich sag ciao, bye, bye. Und jetzt habe ich noch den letzten Song für euch. Und der geht nach Griechenland zum Stergios. Jetzt dreht auf bei euch oder auch alle anderen. Schön, dass ihr alle dabei wart. Viel Spaß noch am Wochenende. Wir hören uns wieder, wie gesagt, nächste Woche.

0: Ja, und jetzt hier noch eine Ansage, denn der Kollege, der ist gerade hier ins Studio gekommen. Das bedeutet, es gibt jetzt gleich hier die Wollmilch am Freitagabend, die Chaos Show mit dem Kollegen Alexander Kurz.
1: So sieht's aus. Diesmal am Freitag.
0: Ja, immer jetzt freitags.
1: Jetzt immer freitags.
0: Aber immer freitags.
1: Die Verpackung hat es noch nicht so ganz geschafft. Also es ist egal, kriegen wir hin.
0: Wir sagen es extra.
1: So sieht's aus. Freitagabend, wollen mich. Ich freue mich.
0: Genau, lasst es krachen, denn die Show, die hat es wirklich drauf.
1: Wir gucken mal. Danke.
0: Genau. Viel Spaß dann.
1: Los,
0: ciao. Bye, bye.
1: So. Guck mal. Ha, jetzt.
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1: Juhu! So schaut's aus. Lasst euch nicht verwirren, es ist nicht Samstag, keine Sorge. Ihr habt nicht irgendwie den Freitag verschlafen. Nein, es ist Freitag. Wir starten gemeinsam ins Wochenende. Das können wir ja jetzt machen. Die Wollmilch, ich kann euch jetzt schon ganz von Beginn des Wochenende an in das Wochenende reinschieben. Das ist wundervoll, weil wir konnten ja früher samstags eigentlich, da war ja der Freitag schon rum. Da war ja schon, ne? Wobei, vielleicht müsst ihr auch noch ausspannen. Harte Woche, alles schwierig. Da muss man Freitagabend fällt einfach mal nochmal schnell die Füße hochlegen, bevor man die Handbremse löst am Samstag. So, wir gucken mal, wie die Sendung wird. Nachdem der Computer zu Beginn hier gerade schon den Mittelfinger ausgeklappt hat, schauen wir mal, was bei rumkommt. Ich weiß es noch nicht. So, falls ihr denkt, oh, wo ist eigentlich dieser Knut? Knut ist jetzt am Samstag um 18 Uhr. Von daher seid nicht verwirrt. Ich sag's euch noch ein paar Mal, die Wollmilch ist jetzt freitags 20 bis 22 Uhr und Knut ist mit der Diskothek Love Radio Show jetzt auf den Samstag gewandert. 18 bis 20 Uhr. Das kriegen wir auch noch hin. Ich muss mich selber noch eingrufen. Aber Freitag ist um einiges cooler für mich als der Samstag. Wunderschön. Schön, dass ihr mit dabei seid. Wir starten rein und wie das ganze Ding hier im Detail funktioniert, das klären wir wie immer nach dem ersten Stück Musik. Und das wird sehr großartig, weil die Wollmilch.
5: Ja, ist es denn the possibility?
1: Ja, ich fass es nicht. Das Radio lebt wie immer zusammen mit euch. Wie das im Detail funktioniert und wie ihr euch hier an dieser Sendung beteiligt, wie immer nach dem ersten Stück Musik. Und damit rufen wir uns jetzt feierlich in den Freitagabend rein. Es ist nämlich Urlaub in Italien. Auch wenn ihr woanders Urlaub macht. Es sei euch gegönnt. Musik von Carsten Meyer alias Rubik. Der Freitagabend auf Radio FIPS mit der Wollmilch. Hallöchen.

0: Eltern 1986.
1: Urlaub in Italien.
2: Vielleicht seid ihr da schon, vielleicht geht ihr da noch hin. Man weiß es nicht. Das war auf jeden Fall Aerobic hier auf Radio Fips mit der Wollmilch am Freitagabend.
1: Ja, das Radio lebt. Aber das Radio lebt hier vor allem zusammen mit euch. Das ist nämlich eigentlich, wenn man es ernst und genau nimmt, eine Mitmachsendung. Die Wollmilch ist eine Sendung, die möchte von euch wissen, was bei euch so los ist. Jetzt hier Steilvorlage, Urlaub in Italien. Was ist bei euch so los? Wo geht ihr denn hin im Urlaub? Geht ihr überhaupt? Wart ihr schon? Sagt ihr, nee, ich muss ja nicht in Ferien gehen, ich habe ja keine Kinder. Oder sagt ihr, ja, wir sind schon unterwegs. All das ist möglich. All das wäre eine Option. Und vielleicht... Das ist ein Wunschdenken, aber vielleicht hört ihr Radio Fips ja auch im Urlaub, weil ihr es so lieb und so gern gewonnen habt und dann sagt ihr, komm, wir sind jetzt hier an, was weiß ich wo, am Campingplatz, an der Adria, sonst wo und hören Radio Fips, weil es so geil ist. Und unsere Kumpels aus Köln, weil die kennen wir von dem Campingplatz, die hören jetzt auch zu. Grüße dorthin, hier Applaus für euch, weil er es schon nach darunter geschafft hat. Ich weiß ja nicht, in Anbetracht der Temperaturen, es ist hier vielleicht auch sinnvoller, nicht in den Süden zu fahren, sondern eher in den Norden. Man weiß es ja nicht so genau. Von daher, lasst uns drüber quatschen. Schickt uns Nachrichten ins Studio. Wo geht ihr hin in den Urlaub? Seid ihr schon im Urlaub? Hört ihr uns im Urlaub? All das interessiert mich an die 07161. Vorsicht, das ist unsere Telefonnummer. Ohren auf, gesperrt. 07161 914 24 24. Die 914 2424 hier in Göppingen. Oder wenn ihr natürlich in Italien seid, dann braucht ihr die Vorwahl. Dann müsst ihr auch noch die 0049 vorne ranpacken oder halt eine plus 49, sonst wird das nichts. Aber dann funktioniert das. Normaler Ortstarif, nichts Verrücktes, wir haben keine irgendwie Sonder-Lalala-Rufnummer, es ist eine ganz normale Telefonnummer, der könnt ihr anrufen. Wie gesagt, nur 7161 914 24 24. Wenn ihr außerhalb von Deutschland seid, packt noch die plus 49 davor. Oder ihr nehmt diese Nummer und schickt uns einfach WhatsApp-Nachrichten ins Studio oder auch Signal. Signal geht wieder übrigens. Nochmal Applaus, ich hab's repariert. Ich hab's repariert. Wir sind auch wieder per Signal erreichbar. Der gute Messenger. Oder natürlich auch, wie gesagt, WhatsApp. Gleiche Nummer, gleiche Kiste, 07161 914 2424. Oder wenn euch das alles zu blöd ist, schickt uns eine E-Mail an studio@radefips.de. Oder geht auf radefips.de und klickt auf den Mail ins Studio-Knopf. All das ist möglich. Mich interessiert, was ist bei euch noch los? Was plant ihr in den Ferien? Und natürlich, was ist dieses Wochenende geplant? Wir gucken nachher auf jeden Fall mal noch, was im Kino passieren würde, wenn man dahin gehen wollte. Außerdem natürlich ein Griff ins Regal, ganz klar. Diese Sendung lebt vom Griff ins Regal. Immer um halb rum, jede Stunde, also zweimal. Und dann gucken wir mal, was uns alles so ins... Husten, was uns noch alles so ins Netz geht. Guck mal. Und weil wir uns das schon so eingegruft haben mit Urlaub in Italien, habe ich nochmal so ein Ding für euch, falls ihr von diesem stressigen Freitag oder von der stressigen Woche noch ein bisschen die Füße hochlegen müsst, habe ich hier noch ein Stück Musik für euch. Zum die Füße hochlegen. Guck mal, das Meer ist schon da. Und ich, der geneigte Wollmilchhörer kennt es schon, weil wir spielen das immer mal wieder, was einfach sehr gut ist. Ich sage euch nicht, was es ist, weil es ist ein Cover. Na, aber es ist ganz anders gecovert. Minimatik heißt die Kapelle. Und wie der Song heißt, das sage ich euch nachher. Radio Fips hier mit der Wollmilch am Freitagabend.

völlig anderem. Es sind die Ärzte und es ist, wie ich finde, einer der besten Platten der Ärzte, die Rock'n'Roll-Realschule. Zu spät, live und unplugged hier auf Hips.

0: wunderbar.
1: Danke sehr.
0: Ja, bitte, gern. Die Ärzte zu spät, also großartig. Vielleicht spielen wir nachher nochmal was von der großartigen Scheibe. Wir gucken mal. Jetzt aber erstmal Max von SDP.
2: Yeah, das ist das Intro von
0: ja, das Lied. Zusammen mit Bela B. Guck mal, da war die Ärzte noch.
2: Das ist der Refrain.
0: Und danach gucken wir ins Kino.

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SDP, das Lied. Und BDAB war auch dabei und der hat gemeint, man könnte auch nochmal was von Kraftklub spielen. Ja, es war SDP, es war nicht Kraftklub, ne? Habt ihr verstanden? Also habt ihr kapiert, das war ein Witz. So, ich habe gesagt, wir werfen mal kurz aufs Kino einen Blick, ja, weil die normale Vorstellung läuft da schon. Von daher werfen wir einen Blick auf das, was man heute Abend denn noch so in der Spätvorstellung anschauen kann. Also, Stauben Movieplex, Göppinger Kino. Falls ihr euch wundert, warum wir nur Staufen sagen, das ist das einzige Kino, was wir hier haben. Wir haben, unser Sendegebiet ist nicht so groß. Ja? Wir kommen ja kaum, also noch fast, nee, nicht mal wirklich nach Geislingen. Sonst könnte man das Gloria auch noch checken. Aber da kommt man, das ist schwierig, Geislingen, da arbeiten wir noch dran. Also, heute Abend Staufen 1, 23 Uhr, Spätvorstellung Obsession. Du sollst mich lieben. Ein Horror-Thriller, ist aber ab 16, das heißt, es könnte schlimmer sein. Und die Hookline hier, von der sehnsüchtigen Liebe zu besseren Angst, ein fesselnder Albtraum. Das gilt wie immer, wenn ihr diesen Film gesehen habt, sagt, ruft an, meldet euch, lohnt sich nicht, nehme ich gern entgegen. Nächstes Kino, heute Abend zu sehen in der Spätvorstellung in Staufen 2 um 22.45 Uhr, Backrooms, Everything Must Go, die Extended Version, das ist dieser komische Thriller da, Horror-Mystery-Dingenskirchen in diesem gelben Raum. Entdecke die albtraumhafte Parallelwelt, aus der es kein Entkommen gibt. Ja, da wurde praktisch, das hat mal so ein Schüler mal nebenher gemacht und jetzt wurde das verfilmt. Das ist glaube ich, gar nicht so schlecht, aber ich habe es nicht gesehen. Ja? Müsst ihr gucken. Wir kommen zu Staufen 3. Dort gäbe es nämlich heute Abend um 22.30 Uhr Cherie, ich komme! Die Erfindung der Lust. Eine Komödie, 90 Minuten. Entdecke die spritzige Komödie über die Revolution des weiblichen Vergnügens. Ah ja, aber es ist ab 12, also passiert nichts Schlimmes. Ne? Es passt nicht hier zu Kopulation. All das eventuell in Staufen 3 heute Abend. Kommen wir zu Staufen 4. Mal wieder ein größeres Kino. Es kommt nämlich dann um 22.30 Uhr Spider-Man. Und zwar nicht in 3D. Der wäre nämlich aktuell am Laufen in Staufen 1. Aber jetzt Staufen 4, 22.30 Uhr Spider-Man Brand New Day in nicht 3D. Falls ihr da vielleicht... Ne? Es gibt Menschen, die kommen damit nicht so klar. Das schickt die völlig. Spider-Man, ein einsamer Held, kämpft gegen das Vergessen und die Dunkelheit der Schuld. So, wisst ihr Bescheid. Wir kommen zu Staufen 5 heute Abend. In der Spätvorstellung, nämlich in Staufen 5, gäbe es zu sehen Ice Cream Man um 23 Uhr. Ein Horror-Thriller, der ist jetzt auch ab 18. Ja, der, ne, da ist so richtig. Wenn ihr mal wieder eine Woche lang nicht schlafen wollt, könnt, ne, dann da vielleicht Ice Cream Man. Ein Sommertraum wird zum Albtraum, wenn süße Leckereien tödlich werden. Ja. Gebt euch das und sagt mir, was es kann. Das klingt lustig. Wir kommen zu Staufen 6 heute Abend. 22 Uhr nochmal die Odyssee. Ja, ist das das, was vorher schon kam? Nee, das ist irgendwas anderes. Abenteuer, Action, Fantasy. Ein König kämpft gegen Mythen und Schicksal, um zu seiner Familie zurückzukehren. Das ist die Odyssee. 22 Uhr Staufen 6. Und zu guter Letzt gelangen wir zu Staufen 7. Dort heute Abend nämlich Michael Jackson. Oh, wie passend, dass ich Michael Jackson als nächsten Titel aufliegen habe. Ist nämlich Michael, ein Musik-History-Drama. Erleben Sie das faszinierende Leben des King of Pop hautnah heute Abend um 22.30 Uhr. Michael, ne, all das. Wie immer, wie gesagt, ich habe es ja schon erwähnt, wenn ihr einen dieser Filme gesehen habt, meldet euch bei mir, mich interessiert das. Und die anderen Menschen, die gerade im Kino vielleicht anstehen, noch was essen, bevor sie nachher ins Kino gehen. Auch, die möchten ja wissen, ob sich das Geld investieren im Kino lohnt. 07161 914 24 24 kurz durchklingeln oder eine kurze Message an Studiorat Fipsee. Und ihr wisst ja, wie immer, diese Telefonnummer funktioniert auch mit Signal und WhatsApp. Wir sind ja für euch im Studio erreichbar. Wir können sogar Sprachnachrichten empfangen und abspielen. Man fasst es nicht. Man fasst es nicht. Gerade Fipsee übrigens mit der Wollmilch am Freitagabend. Guck mal, und das ist Michael Jackson. Blood on the Dance Floor. Der hat also auch gerade eher, ne, das passieren mysteriöse Dinge auf diesem Dance Floor. Ja, und dann gucken wir mal. Meldet euch gern, lasst euren Senf hier und in ein paar Minütchen, ich würde mal sagen so in 10, machen wir einen Griff ins Regal.

0: the dance floor. Der Jackson's Michael.
1: Der Michael.
0: Am Start. So, genau, jetzt machen wir was ganz. Also, ne, wir hüpfen ja durch die Genres so, dass ihr mir nicht einschlaft hier. Weißt du, keine Ahnung, seid ihr völlig geschafft. Guck mal hier, bam, macht's schon. Wir spielen jetzt was, das ist ein völliger Schmachtfetzen. Ihr könnt schon mal was unter die Lautsprecher stellen, falls der Schmalz da rausläuft. Ist so ein richtiger schmalziger Song von einem Typen, der irgendwas feierlich verkackt hat bei irgendeiner Tante und jetzt muss er sich dermaßen entschuldigen. Und das ist in Ordnung. Wenn man was verkackt hat, kann man sich auch mal so richtig entschuldigen. Da muss man nicht den Harten raushängen lassen und sagen, nee, komm, leck mich. Das tun wir nicht. Wir machen so einen Song. Es ist Tommy Reef. Der Titel heißt, passend zum Thema, I'm Sorry. Und es ist so ein richtiger Schmachtfetzen. Aber wir spielen ihn. Warum denn auch nicht? Um mal, ne, da mal ein Statement zu setzen, bitteschön. Ach, guck mal, Klavier. Und das spielt er natürlich selber. Und ist völlig hingebungsvoll und weint ein bisschen und sagt, sorry, Entschuldi, war blöd.
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0: Upsi. Guck mal, so kann man sich auch entschuldigen.
1: Sorry, Kopfhörer ist ein bisschen zu laut. Ich werde ja wohl nicht schon schwerhörig sein. Man weiß es nicht. Das tut mir leid.
0: Aber hier Tommy Reeves, I'm sorry, Mega-Song zum sich entschuldigen. Und was man auch mal sagen muss, anstatt sorry, also auch sorry kann man immer sagen, kann man auch mal sagen, dass diese Version von Rolling in the Deep vielleicht ein bisschen cooler ist als die von Adele. Das ist Aretha Franklin. Ah, so kacke, wir machen das mal von vorne, weil ich wollte euch ja noch sagen, dass jetzt der Griff ins Regal folgt. Außerdem habe ich bei Aretha Franklin reingequatscht, das ist Rolling in the Deep, habt ihr schon richtig verstanden, ne? Hat eigentlich Adele gemacht und ist ja nicht so, dass Adele schlecht ist, die kann ja durchaus auch singen, aber Aretha Franklin, das ist halt die Queen of Soul, so ein bisschen, ne? Bitteschön.

Aretha Franklin, Rolling in the Deep. Jetzt könnt ihr mir sagen, ob jetzt das von Adele oder von Aretha besser mal, man weiß es nicht. Schreibt es mir einfach. 0716 914 2424. WhatsApp, Signal, Telefon, all das. Wir sind ja hier für euch erreichbar. Das Ding ist ja eigentlich eine Mitmachsendung, ne? Habt ihr verstanden? Man kann es nicht oft genug sagen. Aber ja, das ist Freitagabend. Warum soll das freitags anders sein als Samstag? Da hat auch keiner mitgemacht. Aber das ist egal. Dann mache ich halt, was ich will. So, wie zum Beispiel jetzt. Es folgt nämlich der Griff ins Regal für die Neuhörer. Hier neues, völlig neues Klientel am Freitagabend zur Verfügung. Der Griff ins Regal folgendes. Wir haben hier in diesem Studio ein wunderschönes, traumhaftes, großes und schön, na, schön anzusehen ist es nicht. Ein anzusehendes CD-Regal, in dem ganz, ganz viele Bemusterungssingles aus den 90ern gelandet sind. Die hat mal irgendjemand hier in mehreren Kisten ins Studio gestellt und dachte, komm, brauche ich nicht mehr, stelle ich hier hin. Und somit ist das aber all das, was nicht berühmt wurde in den 90ern, ist irgendwie hier in diesem Studio gelandet. Und um unseren musikalischen Horizont ein kleines bisschen zu erweitern, habe ich mir zur Aufgabe gemacht, wir gelegentlich hier CDs aus diesem Regal zu ziehen, kurz über das Cover zu sinnieren und das dann zum Besten zu geben, indem ich es hier in einen dieser mannigfaltigfachen vorhandenen CD-Player zu stopfen. Das machen wir jetzt. Das ist der Griff ins Regal. Das machen wir einmal in dieser Stunde und einmal auch nochmal in der nächsten Stunde. Und dann seid ihr auch schon erlöst. So. Und das ist auch kein Fake. Wir bei FIPS haben doch überhaupt gar nicht nötig, das zu faken. Warum denn? Wir machen doch eh, was wir wollen. Von daher gehe ich jetzt rüber zu diesem Regal. Also ich gehe nicht, ich fahre auf dem Stuhl, weil der hat Rollen. Kennt ihr von zu Hause? Habt ihr? So, dann ziehen wir hier einfach eine CD aus dem Regal und dann kommen wir ja schon wieder zurück. So, und dann gucken wir mal da rein. So, was ist das? Ah, ich glaube, es ist was Deutsches. Das soll jetzt nicht heißen, dass deutsche Songs per se schlecht sind, aber manchmal passieren da Dinge. Guck mal, ist da so ein Werbezettel? Ah ja doch, guck mal, manchmal, damals war noch so ein Werbezettel drin. Ich brauche euch nicht erzählen, dass diese ganze Bemusterung von Songs, also das ist, wenn Labels den Radios Songs anbieten, das ist natürlich heute alles digital und automatisch und toll, aber damals hat man das noch zugeschickt bekommen. So, wir schreiben das Jahr, steht das da irgendwo? 94. Und es geht wohl um was eigentlich? Bayer. Rüdiger Bayer heißt wohl der, der da irgendwas gemacht hat. Steht auch irgendwo vorne drauf. Da ist so ein Typ, der hängt hinter so einem, steht hinter so einem Ami-Auto, lehnt sich da cool dagegen und dann ist das da. Und drumherum steht mit so einer Kurier-Schreibmaschinen-Schrift Bayer und irgendwo ist noch ein Titel. Es ist ein bisschen wirr, aber so sieht das Cover aus. Genau. Jetzt wisst ihr ganz genau Bescheid. Und auf diesem Zettel hier steht, was ist das? Bayer Dortmund. Rüdiger Bayer spielt Fußball. Rüdiger Bayer kommt aus dem Revier. Rüdiger Bayer spielte bei der Dortmunder Antwort. So, jetzt kommt Bayers Antwort. Die Zeit für einen Plattendeal schien schon lange reif. In Conny Planks Studio nahm Rüdiger Bayer nun sein WEA-Debüt Die Liebe siegt mit einer eingespielten Studio-Crew auf. Das Album Salz der Welt folgt im April. Produziert hat Bapp-Schlagzeuger Jürgen Zöller. So, die Bayer-Chemie stimmt. Die Liebe siegt stammt komplett aus der Feder von Rüdiger Bayer selbst. Ein moderner, geradliniger Song, der mit Wort und Beat eine direkte Gefühlsreaktion provoziert. Das ist die erste Überraschung des Rockjahres 1994. Ah ja, also, der Song heißt wohl Die Liebe siegt. Dann spielen wir das. Es gibt ein Single-Edit, ist nur 3,55 lang. Es ist praktisch das kleinste Übel auf dieser Scheibe. Komm, lass uns jetzt mal kurz den CD-Player stopfen. Die Musik ist hier eh aus, von daher passt das ganz gut. Hier ist unser Griff ins Regal für diese Stunde. Rüdiger Bayer mit Die Liebe siegt. Ah, Gitarren. 94, guck mal.

Unser Griff ins Regal für diese Stunde. Rüdiger Baier und die Liebe siegt, meine lieben Freunde. So, jetzt wisst ihr auch wieder, was ihr damals vielleicht nicht gehört habt. Aber es gab ihn, 94 gab es 3 Singles. Leben in Herne, das war schön und die Liebe siegt. Na, also Leben in Herne, das war schön, das sind 2 unterschiedliche Singles. Nicht, dass da, ich weiß nicht, ich kenne mich nicht aus, wie es in Herne so ist. Von daher, das war unser Griff ins Regal für diese Stunde. Es gab ihn und auch... Google kennt ihn und in Discogs taucht er eben auch ein paar Mal auf. Also das ist so eine Übersicht, wo man gucken kann, was wurde denn wann so veröffentlicht. Aber er war eben hauptsächlich so in den 90ern unterwegs. Und eigentlich gab es auch nur 3 Singles, alle 94. Es gab dann noch das Album Salz der Welt, wurde hier ja angekündigt. Das war's dann wohl. Mehr gab es von ihm nicht. Was mich ein bisschen verwirrt hat, dass der Refrain plötzlich der ohne Beat war. Weiß ich nicht, vielleicht ist das ein Stilmittel. Ich pack's mal wieder zurück ins Regal. Es gab schon schlimmere Songs, aber naja, egal, dürft ihr sagen. Kennt ihr den vielleicht sogar? Vielleicht seid ihr, war das eure Jugend, weiß ich nicht. Also meine wäre es ja gewesen, mir sagt er nichts. Sagt Bescheid, 07161 914 24 24 oder eine Mail an studio3fips.de. Ich überlege gerade, was wir jetzt eigentlich spielen. Entweder spielen wir das, was ich da... Ach komm, wir spielen was ganz anderes. Wir spielen Musik auch aus den... War noch die 90er, lass mich mal kurz spiegeln hier. Ich meine, es war Ende der 90er, vielleicht auch Anfang der Nullerjahre. Steht natürlich nicht drin. Ich finde es für euch raus. Musik von Outkast, in dem Fall Miss Jackson, meine Freunde. Ja, kennt ihr? Kennt ihr nicht? Dann kennt ihr.

0: Outcast, Miss Jackson. Es waren die Nullerjahre. Es war 2000 am Ende. Und wenn wir uns gerade so in diesem Dunstkreis bewegen, gehen wir nochmal 2 Jahre weiter in die Vergangenheit, ins Jahr 98. Da sind wir nicht ganz bei 94, wo wir vorhin unseren Griff ins Regal hatten. Wir hatten hier aber Dinge, die sind durchaus bekannter geworden im Jahr 98. Wie zum Beispiel folgender Song von The Offspring.
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0: Ja. Pretty Fly.

Offspring, Pretty Fly aus dem Jahr 98 und genauso auch aus einem Ticken früher, knapp 97 noch, das hier. Kennt ihr das? Aus The Netherlands, Anouk, Nobody's Wife. Radio Fips hier mit der Wollmilch am Freitagabend.

0: Anouk, Nobody's Wife, da steckt Power dahinter, Kinners. Großartiger Song, wie ich finde, 98 war das. Und wir sind irgendwie unfreiwillig gerade in der 90er-Runde gelandet, wie zum Beispiel auch das Teil hier. Nein, nein, nein, das wollte ich gar nicht. Das ist definitiv nicht das, was ich wollte, aber das ist das, was ich wollte, bitteschön. Guck mal, Fatboy Slim. Ach, jetzt ist die, Moment. Ist die Federkappe runtergefallen. Kommt, geh wieder drauf.
1: Hä? Das hält gar nicht richtig.
0: Ich repariere das mal. Guck mal, Radio Fips hier in der kleinen 90er-Runde. Auch 98. Fatboy Slim, praise you.

0: Fat Boy Slim, praise you, meine Freunde. Und wenn ihr auf die Uhr geguckt habt, 21 Uhr ist schon seit 5 Minuten angebrochen.
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0: Ja, schön, dass ihr da seid. Ich würde sagen, schön, dass ihr noch da seid. Schön, dass ihr, also ich freue mich. Ich freue mich, dass mir vielleicht irgendwo jemand zuhört und still und heimlich und leise mit sich irgendwo sitzt, aber sich nicht rührt, um sich hier zu melden. Ja. Wir werden auf jeden Fall diese Stunde noch gucken, was man heute Abend und generell vielleicht auch dieses Wochenende noch in Göppingen und Umgebung mit sich so anfangen kann. Schauen wir mal. Vielleicht könnt ihr ja uns auch noch was zum Besten geben. Das war ja eigentlich mal der ursprüngliche Gedanke dieser Sendung, dass man sagt, oh, hier weiß auch nicht, was ich mit mir anfangen kann. Und dann kommt jemand anderes und sagt, da, mir hin viel, viel Wurst zum Grillen, kommst vorbei. So, das ist, ja, können wir machen. Können wir vielleicht, ne, wenn ihr morgen zum Beispiel, weiß ich nicht, noch Grillfreunde sucht, gern melden, 07161 914 24 24, dann können wir das weitergeben, dann kommt dafür noch jemand. Oder falls ihr, ne, eine spontane Grillparty irgendwo und da müssen noch Gäste hin, vielleicht, dass sie auch Menschen kennenlernen, die sie noch nicht kennen, dann kann man da noch Leute hinschicken. Schickt sie uns einfach studio@radio5.de, all das ist möglich. Außerdem diese Stunde jetzt noch ein Griff ins Regal, aber erst eine halbe Stunde Zeit habt ihr noch. Und so, dann gucken wir mal, was uns so in die Finger fällt und kommt. Radio FIPS hier mit der Wollmilch am Freitagabend und dem Alex im Studio drin. Schön, dass ihr da seid. Hallöchen.
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0: Ja.

Ich bin begeistert. Ich kannte das nicht. Sophie and the Giants. Red Light. Ja, man kennt sie. Die hat mit Purple Disco Machine schon was gemacht. Das schiebt ja feierlich. Viel zu kurz, das Teil. Mal gucken, ob es da einen Remix gibt. Ha, so lang. Gibt's die Musik von Skrillex und Pooh Bear. Would you ever?

Skrillex zusammen mit Pooh Bear, Would You Ever. Wir müssen mal kurz raus, da ist die Elektro-Ecke hier. Bevor wir da irgendwie nachher in der Fest gefahren sind. Das machen wir hinten raus, um dann nachher wieder auf Nachtschwärmer-Niveau zu kommen. Ja, aber jetzt machen wir erstmal eine kleine Ausflucht in die 80er. Hier ist Starpoint mit Object of My Desire. Und danach gucken wir mal, was Göppingen und Umgebung heute Abend so zu bieten hätte. In knapp 4,5 Minuten. Laufen Sie nicht vor!

Starpoint, Object of My Desire. Ich finde es großartig, 80er Hit. Ja. Wenn ihr noch einen anderen haben wollt und wir den vielleicht sogar da haben. In den 80ern sind wir ganz gut ausgestattet, dann meldet euch. 0716 914 2424 oder eine Mail an studio@radiofips.de. So, wir gucken mal, was man heute Abend in Göppingen denn so anfangen könnte, wenn man das wollte. So, wir haben zum Beispiel heute, was hat noch nicht angefangen? Zum Beispiel, das hat zwar schon angefangen, aber da könnt ihr noch hingehen, weil das geht noch bis um 11. Hier im Reader's Irish Pub gibt es heute Abend noch Open Session, offene Musikrunde, gemeinsam mit anderen in gemütliche Atmosphäre musizieren. Also da könnt ihr sogar eure Gitarre mitnehmen und da was zum Besten geben. Heute 20 bis 23 Uhr, also mittendrin im Reader's Irish Pub in Göppingen. Mal gucken, was haben wir hier sonst noch? Na, das hat alles so ein bisschen, schon ein bisschen angefangen. In Bad Ditzenbach gäbe es ja noch Oldies Night mit Keppe, Adidas Pink Panther und Special Guest. Das ist aber schon um 6 losgegangen. Außerdem gibt es im Renderätchen noch ein Konzert, aber das hat schon um 7 angefangen. Von daher, das ist alles ein bisschen... Ne? Ah, hier gibt es noch im Riku Hotel, Riku Hotel Terrasse in Göppingen, gibt es Comedy Flash, die Stand-Up-Comedy-Show mit erfahrenen Profi-Comedians und die heißesten Newcomer. Open Air hat allerdings auch schon vor 2 Stunden, nee, nicht ganz 2 Stunden begonnen. Mal gucken. Wir schauen mal, was morgen los ist. Also, es gäbe morgen in der Innenstadt wieder Göppingen Spiel. Das klingt auch was für die ganze Familie. Könnt aber die Kinder hin. Komm, Spiel, rate Rätsel mit. Die Innenstadt wird zum Spielfeld. Morgen in der Innenstadt. War heute auch schon, aber morgen nochmal. Dann Konzert. Es kostet nichts, Open.

0: Flash Sea. Es geht los um 19 Uhr in Kuchen im SBI Park. So, dann haben wir hier ein nochmal ein Konzert in Bad Ditzenbach. Und wenn mir geht hier gerade die Musik aus. Ich muss mal kurz nach der Musik schauen, Kinders. Momentchen. There it is. Moment.
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0: Wir gehen nach Bad Ditzenbach, da wo heute schon was los war, ist nämlich morgen nochmal ein Konzert mit dem Salonorchester Geislingen. Unterhaltungskonzert mit bekannten und beliebten Melodien. Los geht's um 19 Uhr in Bad Ditzenbach in der Vinzenzklinik. Außerdem im Hohenstaufen in Himmel und Erde, das ist das Ding oben an der Burg, gibt es ein Konzert um 19.30 Uhr, Claudia Poel, God's No, Songs, Anekdoten und schwäbische Selbstironie inklusive schwäbisches Vesper mit Holzofenbrot. Dann außerdem dort geht es dann, ja, das steht da zweimal drin, okay. Dann haben wir, was haben wir denn noch, in Eistingen im 8 Club 7 um 22 Uhr, Ü30 Party Golden Ticket Edition mit DJ Anti. Außerdem Party und Tanzen, Disco Fox und mehr um 20 Uhr im Bambuleo in Göppingen. Und das war's dann irgendwie auch. Außer, dass noch Sport gemacht wird. Um 15.30 Uhr der FC Eislingen gegen der GSV.
2: Was ist das?
0: Meichingen! Los geht's um 15.30 Uhr in Eislingen im Eichenbachstadion. Nun, dann sind wir auch schon am Sonntag. Das guckt ihr dann selber vielleicht. Ne? Wir gucken mal, was wir Samstagabend so machen. Sonntag ist ja mehr so zum Auschillen. Falls ihr noch was anderes habt oder ich was verpasst habe oder irgendwas nicht gesagt habe, dann meldet euch 07161 914 2424 oder eine kurze Mail an studio@radiofips.de. Dann können wir nämlich gucken, dass wir das auch noch verkünden, wenn es denn was ist, was auch alle irgendwie für die Menschen Sinn macht. studio@radiofips.de. Geben wir gerne weiter. Radio Fips hier. So, wir machen weiter mit Musik. Und zwar Musik von Jamiroquai am Freitagabend. Und natürlich gibt es nach diesem Song, da spielen wir, glaube ich, noch einen danach, auf jeden Fall noch einen Griff ins Regal. Weil es aber gerade so schön passt. Moment, ich schmeiß das um. Wir spielen erst nicht Jamiroquai, sondern wir spielen erstmal Tina Turner, weil der gerade so schön reinpasst. Und weil er hinten raus so schön Gas gibt, aber vorne so schön langsam anfängt. Hier ist Tina Turner mit Proud Mary.
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geht vorwärts, geht das. Tina Turner, Proud Mary. Und ich habe gesagt, wir spielen noch eine Runde Jimiroquai. Das ist Soul Education. Und danach ist, glaube ich, auch schon wieder Zeit für einen Griff ins Regal, Kenneth.

Musik von Jamiroquai, Soul Education. Und ich hoffe, ihr seid jetzt auch ein bisschen Soul Educated, weil ich glaube, das, was jetzt kommt, ist gar nicht mehr so soulig, aber trotzdem, man kann immer ein kleines bisschen Soul Education vertragen. Wir haben ja vorhin mit Aretha Franklin und auch mit Tina Turner und Proud Mary schon kräftig Soul Educated, ne? Handgemachte Musik. Ich weiß nicht, dieser, muss man aufpassen, dass so KI-Slop bei rumkommt. Mittlerweile ist auch, also es gibt, muss ich euch ja nicht sagen, dass ihr wisst, dass es KI-generierte Musik gibt. Die spielen wir hier nicht, zumindest nicht in meiner Sendung. Von daher kommen wir wieder zum Griff ins Regal. In ein Jahrzehnt, wahrscheinlich wieder irgendwo in der Mitte der, der 90er. Zu der Musik zwangsläufig handgemacht wurde, weil es ganz so viele andere Möglichkeiten noch gar nicht gab. Wobei, naja, es gab schon in den 80ern, ne, elektronische Musikinstrumente und so, die musste man aber schon noch irgendwie so von Hand bedienen. Das wurde in den 90ern dann alles ein bisschen einfacher, aber trotzdem, KI war weit entfernt, deshalb gucken wir mal, was beim Griff ins Regal diese Stunde so ein bisschen uns in die Hände fällt. Ihr wisst ja, CD-Regal im Studio, wir gehen da hin, holen die Scheibe raus, den Nieren kurz drüber stopfen, die in CD-Player und freuen uns. Das mache ich jetzt, ich fahre rüber zum Regal. Und hol das da raus. Ja, spannend. Es ist schwarz. Zumindest. Guck mal. Das ist, da ist ein Schallarchivkleber drauf. 19. Mai 95. Oben ist so mit Fraktalschrift Darkness geschrieben. Und unten steht Remixes in my dreams. Also man hat auf jeden Fall mal wieder drei unterschiedliche Schriftarten vorne auf das Cover drauf gebaut. Wir schreiben also. Was? Warum muss ich jetzt gehen während der Sendung? Es tut mir leid. Es liegt definitiv nicht an euch. Darkness, Remixes in My Dreams, 95. Na, gucken wir mal. Vorne ist, was ist das? Das vorne auf dem Cover hat so gar nichts mit dem Innen drin zu tun. Es ist irgendwie, sieht man so eine Skyline mit so einer Kirche und irgendwie, ich weiß nicht, ist das Feuer oder reflektiert da irgendwie die Sonne? Es ist auf jeden Fall alles in so ein Orange getüncht. Und ich habe noch nicht so ganz rausgefunden, was ist jetzt was. Also ich glaube, Darkness ist die Combo. In My Dreams ist irgendwas. Und dann gibt es hier die Nummer 1. Das ist alles unfassbar lang. Hell Comes to Your House Remix. Das ist die 1. Die 2 ist AM Remix. 1 AM Remix. Und die 3 ist der Midnight Remix. Also dieses Ding besteht nur aus Remixes. Und einer ist länger als der andere. Wir nehmen mal die 1. Die ist nur 5,44. Und irgendwie ist es auch hier da immer so gemacht, dass dann sind, das ist alles Großbuchstaben und manchmal sind so kleine Buchstaben zwischenrein. Das ist ein bisschen blöd zu lesen. Ich habe keine Ahnung, was das ist. Egal, wir spielen es mal. Vielleicht klingt ja besser, als es aussieht. CD-Player zu. Also Darkness irgendwie. In My Dreams. Remixes steht da riesengroß, aber da hinten taucht es irgendwie gar nicht mehr auf. Und wir spielen jetzt. Nee, das. Ach doch, hier steht's. Wir spielen jetzt Hell Comes to Your House Remix. Naja. Wir gucken mal. Haltet euch fest. Ich habe ein bisschen Angst. Aha. In my dreams. Oh. In my fantasy. Ich glaube, die 90er erreichen uns gleich in Form von Eurodance. Ich bin gespannt. Bleibt mal dran, lauft nicht weg.

Darkness, meine lieben Freunde. In My Dreams, das hat ein bisschen gedauert, bis ich das kapiert habe. In My Dreams heißt der Song und auf dieser Scheibe sind nur Remixes und Darkness heißen die Interpreten. So, jetzt habe ich es verstanden. So, ich habe auch natürlich recherchiert. In den Quellen, die man so kennt, gibt es auch Darkness in My Dreams, aber es gibt von denen nur diese eine Veröffentlichung, 95. Es gab noch was anderes, irgendwie, weiß ich nicht, was zusammen mit Scooter, Hyper in My Dreams, das kapiere ich nicht so ganz, gab es wohl als, weiß ich nicht, Promo, Vinyl, irgendwas, auch 95, dann hat man von denen nichts mehr gehört. Naja, egal. Das war unser Griff ins Regal für diese Stunde. 90er Euro Dance for the Win. Ich habe überlegt, ob wir noch ein bisschen was dranhängen. Ich weiß es nicht, aber nein, ich tue es nicht. Aber wir spielen was anderes. Es ist nicht arg viel besser, aber auch lustig. Wenn hier die schon was mit Scooter gemacht haben, haben wir noch einen raus. Das ist Scooter mit Posse aus dem Jahr 2000. Nein, ich wollte das haben. 2000. So, komm, schieb mal einen Scooter raus und dann schauen wir mal. Heilig geil, ihr wisst Bescheid.

wisst ihr Bescheid. Scooter Posse. Yes, Soul System, she's like a star. Wir biegen so ganz langsam in die Zielgerade ein. Das heißt aber nicht, dass ihr euch nicht mehr melden dürftet. Ihr wisst Bescheid, 0761 914 24 24 oder eine Mail über radiofips.de.

Soul System, She's Like a Star. Und wir hatten vorher mal Sophie and the Giants, großartige Künstlerin und Songschreiberin. Und hier hat sie was zusammen mit Purple Disco Machine gemacht. Das ist ein DJ, Produzent. Ihr kennt das. In the Dark, im Extended Mix. Ich find's großartig. Und deshalb hören wir das jetzt.

In the Dark zusammen mit Sophie and the Giants im Extended Mix. Wie gesagt, Zielgerade. Unser vorletztes Stück Musik schwirrt hier auch schon daher. Der großartige Remix von Little Boots Headphone im Dimitri from Paris Extended Remix, meine lieben Freunde. Ja, anrufen, ja, könnt ihr, wenn ihr wollt, aber es bringt es jetzt auch nicht mehr. Aber theoretisch für nächste Woche könnt ihr euch die Nummer schon mal abspeichern. 07161 914 24 24 oder eine Mail über radiofips.de. Bei uns folgt jetzt der Nightclub. Ich bin noch nicht fertig, also wir haben noch 6 Minuten. Trotzdem, es folgt nicht, nee, der Nightclub kommt, nee, es folgt nicht der Nightclub. Der Nightclub folgt nämlich am Samstag, morgen um 20 Uhr. Hier folgt jetzt der Nachtschwärmer vom Kollege Thorsten Jodert. Aber ist er noch ein bisschen. Ich melde mich nochmal.

Habt ihr gedacht, der ist schon rum? Nein, ist gar nicht. So, letzter Song, Little Boots, Headphones, großartiger Remix. Ich finde ihn sehr großartig, schon seit Jahren. Also großes Megateil, kommt hier, glaub mal, öfter. Das war sie, die Wollmilch am Freitagabend. Bei uns geht's weiter mit dem Radio Fips Nachtschwärmer mit dem Kollegen Thorsten Jodert. Vermutlich nicht live, ich sehe ihn nicht, aber von daher geht es da weiter. Morgen natürlich wieder gewohntes Programm, wie ihr das kennt. Ich wünsche euch ein schönes Wochenende, habt viel Spaß, wir hören uns nächste Woche wieder. Bis dahin, bleibt am Stück, macht nichts kaputt. Die letzten 2 Stunden vor euch im Studio war der Alex. Macht's gut, tschüss.

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1: Welcome to Group Therapy with Above and Beyond.